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1: Am Mikrofon Nina Walli, es ist 3 Uhr. Immer mehr junge Menschen in Europa sind von Wohnungs- und Obdachlosigkeit betroffen. Auch in Österreich, wie eine breit angelegte Studie in Innsbruck zeigt. Wolfgang Böhmer.
2: Allein in Innsbruck haben 1.400 Menschen kein eigenes Dach über den Kopf. Fast 40% davon sind erst zwischen 18 und 29 Jahre alt. Tendenz steigend. Viele haben zwar einen Job, können sich aber trotzdem keine Wohnung leisten, leben dann meist auf einer Matratze bei Bekannten. Das schafft Abhängigkeit und nicht selten berichten Frauen dann auch noch von Übergriffen, sagt Innsbrucks Vizebürgermeister Georg Willi.
3: Wir schießen mit den Wohnungspreisen, vor allem auch mit den Mieten, durch die Decke. Da bleiben viele auf der Strecke und landen in entweder prekären Wohnverhältnissen, oft unter großem Druck oder tatsächlich auf der Straße und in Notschlafstellen.
2: Viele Betroffene haben oft trotz Job auch schon Schulden. Da fordern Experten mehr Hilfe durch die Schuldnerberatung, die besser finanziert werden muss. In Innsbruck wird aktuell auch ein Wohnareal errichtet, in dem vor allem 600 junge Menschen eine günstigere Wohnmöglichkeit finden sollen.
1: Nach dem Migrantenansturm auf der spanischen Exklave Ceuta haben die EU-Innenminister für Dienstag eine Videosondersitzung einberufen. Dabei sollen vor allem die Entwicklungen auf Ceuta erörtert werden, heißt es. Laut spanischen Behörden sind fast alle Migranten inzwischen wieder nach Marokko zurückgebracht worden. Auf dem Großglockner ist ein deutscher Bergsteiger in eine Gletscherspalte gestürzt. Der 82-Jährige blieb nach etwa 4 Metern auf einer Schneebrücke liegen und konnte einen Notruf absetzen. Er wurde leicht verletzt ins Krankenhaus Lienz geflogen. Und knapper Sieg für Salzburg am Abend in der Fußball-Bundesliga. Die Salzburger gewinnen gegen Hartberg 1:0, Martin Lang.
4: Die neu formierte Salzburg-Elf braucht viele Chancen und viel Ballbesitz für den 1:0-Heimsieg gegen Hartberg. Den neuen Salzburg-Trainer Danny Röhl stört aber die geringe Effizienz.
5: Wir haben 36 Torabschlüsse, aber im Fußball geht es nicht um Daten, sondern es geht darum, dass du Ergebnisse holst. Das haben wir gemacht. Ich bin sehr zufrieden. Erster Spieltag ist immer so ein bisschen, wo steht man wirklich?
4: Die Salzburger stehen mit 3 Punkten da, Sturm Graz zum Liga-Auftakt mit 1 durch das 1:1 bei WSG Tirol. Sturmtrainer Ingolic wirkt enttäuscht.
6: Es sind ganz klar 2 verlorene Punkte. Die Bundesliga ist der wichtigste Bewerb für uns. Alles andere international ist was ganz Besonderes. Aber jetzt geht es schon auch darum, in der Realität anzukommen in der Bundesliga.
4: Heute spielen ab 17 Uhr Aufsteiger Austria Lustenau gegen Ried, WAC gegen die Wiener Austria und ab 19 Uhr Rapid gegen Altach.
1: Und jetzt zum Wetter und zu Michi Mattern.
7: Der Sonntag bringt eine freundliche Mischung aus Sonne und Wolken, wobei der sonnige Eindruck meist überwiegt. Dichter können die Wolken heute in der Früh und dann wieder im Lauf des Nachmittags sein. Da bilden sich nämlich speziell im Berg- und Hügelland einige Schauer und Gewitter, die meisten vom Adelberg bis zum Dachstein. Die Rekordhitze macht heute auch im Osten Pause, Höchstwerte 28 bis 35 in 2000 Meter um 18 Grad. Schon morgen kommt sie aber zurück und erreicht am Dienstag und Mittwoch einen neuen Höhepunkt. Da sind im Osten stellenweise wieder um die 40 Grad möglich.
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1: Am Mikrofon Nina Walli, es ist 4 Uhr. Kritik gibt es am Entwurf des sogenannten Wasserentnahmeregisters, das Klima- und Landwirtschaftsminister Norbert Totschnig diese Woche mit ersten Details vorgestellt hat. Veronika Mauler berichtet.
2: Wer entnimmt in Österreich wie viel Grundwasser und wofür? Antworten auf diese Fragen soll das Wasserentnahmeregister liefern. Doch so wie es von Minister Totschnig den Koalitionspartnern vorgeschlagen worden ist, werde man keine umfassende Datenlage bekommen, sagt Klimaanwältin Michaela Krömer.
3: Nach dem jetzigen Entwurf dürfte die Mehrheit aller industrieller Betriebe, mit Ausnahme der großen, und die Mehrheit aller landwirtschaftlicher Betriebe nicht erfasst sein.
2: Kommt das Register wie angekündigt, verstoße es gegen die EU-Wasserrahmenrichtlinie.
3: Es ist rechtswidrig, weil es tatsächlich keine umfassenden Entnahmemengen erfasst.
2: Anwältin Krömer hat für die Umweltorganisationen Claw und Ökobüro ein Rechtsverfahren eingeleitet. Der entsprechende Antrag liegt im Umwelt- und Klimaministerium. Krömer rechnet mit einem Verfahren vor den Verwaltungsgerichten.
1: An vielen Urlaubsorten gibt es wieder immer öfter Reisepasskontrollen, vor allem in Italien. Gerhard Janser hat sich angesehen, welchen Ausweis man wo mithaben sollte.
4: Stichprobenartige Kontrollen kann und darf es immer geben, selbst wenn man am Strand unterm Sonnenschirm liegt. Dort reiche aber oft eine Kopie des Reisepasses oder Personalausweises. Der sollte lieber sicher verwahrt im Hotel bleiben, rät Dagmar Redl, Verkehrsexpertin des ÖAMTC.
5: Was definitiv kein Reisedokument ist, der Führerschein. Dieser Mythos, der haltet sich sehr hartnäckig. Es ist in Österreich ein amtlicher Ausweis, aber es ist kein Reisedokument.
4: Wer mit Enkelkindern oder Kindern von Freunden verreist, braucht zudem eine Vollmacht der Erziehungsberechtigten. Und auch Haustiere benötigen Reisedokumente, einen EU-Heimtierausweis, der vom Tierarzt ausgestellt wird.
1: Explosion in einem Restaurant im Zentrum der russischen Hauptstadt Moskau. Mindestens 3 Menschen sind getötet, 21 weitere verletzt worden. Russische Behörden sprechen von einem Bombenanschlag. Eine Frau soll einen selbstgebauten Sprengsatz bei sich gehabt haben. Der Hintergrund ist noch nicht bekannt. Italien erlebt einen historischen Geburtenrückgang. Im Durchschnitt bekommt eine Italienerin derzeit 1,14 Kinder. Nur in Malta, Spanien und Litauen liegt die Geburtenrate noch niedriger. Als Ursachen sehen Experten wirtschaftliche Unsicherheit, hohe Wohnkosten und die schwierige Vereinbarkeit von Familie und Beruf. Und jetzt zum Wetter und zu Michi Mattern.
6: Heute gehen sich in Summe in ganz Österreich einige Sonnenstunden aus, es ist aber nicht ungetrübt. Anfangs halten sich stellenweise noch dichtere Restwolken, vielleicht mit etwas Regen, und am Nachmittag bilden sich vor allem im Berg- und Hügelland neue Schauer oder Gewitter, die vereinzelt heftig sein können. Die Temperaturen gehen im Osten noch ein wenig zurück, Höchstwerte 28 bis 35 in 2000 Meter um 18 Grad. In der neuen Woche kommt die Rekordhitze aber zurück. Bei viel Sonne und ein paar Gewittern sind am Dienstag und Mittwoch im Osten wieder bis zu 40 Grad möglich.
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1: Am Mikrofon ist Lorenz Wildner. Heute tritt die Transparenz- und Kennzeichnungspflicht des Europäischen AI Acts in Kraft. Damit müssen KI-Inhalte von Anbietern und Betreibern klar erkenntlich gemacht werden. Bei Nichteinhaltung der Kennzeichnungspflicht drohen Strafen in Millionenhöhe. Sie werden von nationalen Aufsichtsbehörden eingehoben. In Österreich steht eine solche Behörde im Regierungsprogramm. Derzeit ist die KI-Servicestelle in der Rundfunkregierungsbehörde RTR angesiedelt. Details von Saskia Fenenbos.
2: Wenn künstliche Intelligenz zum Einsatz kommt, dann muss das ab jetzt auch auf den ersten Blick erkennbar sein und gekennzeichnet werden. Bei Unternehmen, Medienanbietern und auch in der öffentlichen Verwaltung. Staatssekretär für Digitalisierung Alexander Bröll.
3: Das bedeutet, die öffentliche Verwaltung wird bei KI-Anwendungen diese dementsprechend auch kennzeichnen, damit die Menschen wissen, sie haben es mit KI zu tun.
2: Zum Beispiel muss bei Chatbots und anderen Systemen, die direkt mit Menschen kommunizieren, der Einsatz von KI klar offengelegt werden. Auch bei künstlich erzeugten oder manipulierten Videos, Bildern oder Sounds. Und bei sogenannten Deepfakes, also KI-generierten Videos von Themen, die im öffentlichen Interesse stehen. Bei Nichtkennzeichnung drohen den Unternehmen eklatant hohe Strafen bis in Millionenhöhe.
1: Die USA verzichten nach Angaben von US-Präsident Donald Trump vorübergehend auf weitere Angriffe gegen den Iran. Die USA seien vom Iran und von weiteren Ländern in der Region darum gebeten worden, ließ der US-Präsident wissen. Demnach zeichnet sich eine neue Vereinbarung ab. Diese müsse aber schnell erzielt werden. Auch Israel verzichtet laut Trump vorerst auf weitere Angriffe. Die Waldbrände in Griechenland sind weiter nicht unter Kontrolle. Am Abend wurden viele Ortschaften und Dörfer evakuiert. Betroffen sind Regionen westlich von Athen, aber auch auf der Halbinsel Peloponnes, rund 100 Kilometer weiter westlich brennt es. Obwohl rund 500 Feuerwehrleute im Einsatz waren, kamen die Einsatzkräfte Polizeiangaben zufolge am Boden kaum voran. Und Italien erlebt derzeit einen historischen Geburtenrückgang. Im Durchschnitt bekommt eine Italienerin derzeit 1,14 Kinder. Nur in Malta, Spanien und Litauen liegt die Geburtenrate noch niedriger. Als Ursachen sehen Experten wirtschaftliche Unsicherheit, hohe Wohnkosten und die schwierige Vereinbarkeit von Familie und Beruf. Und wir kommen noch zum Wetter.
4: Die extreme Hitzewelle, die vorgestern zahlreiche Rekorde und erstmals im Juli knapp über 40 Grad gebracht hat, und zwar in Wieselburg, die schwächt sich übers Wochenende vorübergehend etwas ab. Allerdings nur kurz, denn schon morgen legen die Temperaturen wieder zu und am Dienstag sowie am Mittwoch dürften weitere Rekorde folgen. Heute liegen die Höchstwerte zwischen 28 Grad im Außerfern und 35 Grad im Machfeld. Dazu scheint in ganz Österreich für etliche Stunden die Sonne, es ist aber bei weitem nicht ungetrübt. Anfangs halten sich stellenweise noch dichtere Restwolken, aus denen es vereinzelt leicht regnen kann. Und am Nachmittag bilden sich Quellwolken, aus denen speziell im Berg- und Hügelland ein paar Regenschauer und Gewitter entstehen. Die meisten und vereinzelt kräftige vom Bregenzer Wald bis zu den niederen Tauern. In der neuen Woche kommt die Rekordhitze zurück. Bei viel Sonne und ein paar Gewittern im Bergland erreichen die Temperaturen meist 30 bis 38, im Osten am Dienstag und Mittwoch sogar wieder bis zu 40 Grad. So viel zum Wetter. Von Michael Mattern.
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1: Heute mit Roland Wernick, evangelischer Pfarrer aus Wels.
2: Es lebe der Zentralfriedhof und alle seine Toten, sang Wolfgang Ambros in den 70er Jahren. Vor ein paar Wochen fand am Welser evangelischen Friedhof eine ungewöhnliche Feier statt. Unter dem Motto »Unendlich, ein Lebensfest am Friedhof« versammelten sich ca. 30 Menschen zwischen 20 und 80 Jahren. Nicht die Trauer um Verstorbene stand an diesem Abend im Mittelpunkt, sondern die Freude am Leben. Das Leben ist stärker als der Tod. Der Tod hat nicht das letzte Wort. Das ist ja der Kern der christlichen Auferstehungsbotschaft. In einigen süd- und mittelamerikanischen Ländern ist es üblich, fröhliche Feste am Friedhof zu feiern. Und so war es diesmal auch in Wels. Wir sangen ein Lied, das ursprünglich aus Brasilien stammt. Ich sing dir mein Lied, in ihm klingt mein Leben. Die Töne, den Klang hast du mir gegeben, vom Wachsen und Werden, von Himmel und Erde, du Quelle des Lebens. Dir sing ich mein Lied. Nach dem Auftritt einer Samba-Trommelgruppe ließen wir 30 Luftballons mit lebensbejahenden Wünschen aufsteigen. Gestärkt mit dem Segen stießen die Teilnehmenden zum Abschluss mit einem Glas Sekt auf das Leben an. Ich habe an diesem Abend die Quelle des Lebens ganz besonders intensiv gespürt.
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1: Am Mikrofon Christina Kreuz, guten Morgen. An mögliche Reisepasskontrollen an der Grenze haben wir uns seit einigen Jahren wieder gewöhnt. Verstärkt kontrolliert wird derzeit aber auch an den Urlaubsorten selber, vor allem in Italien. Muss man den Reisepass dort eigentlich immer dabei haben, also auch am Strand oder im Restaurant? Gerhard Janser aus der Konkret-Redaktion hat sich angesehen, welche Dokumente man im Urlaub braucht.
2: Stichprobenartige Kontrollen kann und darf es immer geben, selbst wenn man am Strand unterm Sonnenschirm liegt. Dort reiche aber oft eine Kopie des Reisepasses oder Personalausweises. Der sollte lieber sicher verwahrt im Hotel bleiben, rät Dagmar Redl, Verkehrsexpertin des ÖAMTC.
3: Was definitiv kein Reisedokument ist, der Führerschein. Dieser Mythos, der haltet sich sehr hartnäckig. Es ist in Österreich ein amtlicher Ausweis, aber es ist kein Reisedokument.
2: Wer mit Enkelkindern oder Kindern von Freunden verreist, braucht zudem eine Vollmacht der Erziehungsberechtigten. Und auch Haustiere benötigen Reisedokumente, einen EU-Heimtierausweis, der vom Tierarzt ausgestellt wird.
1: Die USA verzichten nach Angaben von US-Präsident Donald Trump vorübergehend auf weitere Angriffe gegen den Iran. Grund sei, dass sich eine neue Vereinbarung abzeichne, so Trump. Ein solcher Deal müsse aber schnell erzielt werden. Auch Israel sieht vorerst von Angriffen ab. Nach der Migrationskrise in der spanischen Exklave Ceuta treffen sich am Dienstag die EU-Innenminister zu einer Dringlichkeitssitzung. Das Treffen war auf Verlangen von 22 der 27 EU-Staats- und Regierungschefs anberaumt worden. Unterdessen normalisiert sich die Lage in Ceuta. Nach Angaben der spanischen Regierung sind fast alle der 50.000 bis 60.000 Menschen, die es innerhalb kurzer Zeit von Marokko in die abgeschottete Exklave geschafft haben, inzwischen zurückgekehrt. Zum Sport. Zum Auftakt der Fußball-Bundesliga haben in den ersten drei Spielen der LASK und Salzburg jeweils ohne Gegentor gewinnen können. Salzburg gewinnt das gestrige Abendspiel durch ein spätes Tor 1:0 gegen Hartberg. Martin Lang.
4: Die neu formierte Salzburger Elf braucht viele Chancen und viel Ballbesitz für den 1:0-Heimsieg gegen Hartberg. Den neuen Salzburg-Trainer Danny Röhl stört aber die geringe Effizienz.
5: Wir haben 36 Torabschlüsse, aber im Fußball geht es nicht um Daten, sondern es geht darum, dass du Ergebnisse holst. Das haben wir gemacht, bin sehr zufrieden. Erster Spieltag ist immer so ein bisschen, wo steht man wirklich?
4: Die Salzburger stehen mit 3 Punkten da, Sturm Graz zum Liga-Auftakt mit einem. Durch das 1:1 bei WSG Tirol, Sturmtrainer Ingolic wirkt enttäuscht.
6: Es sind ganz klar 2 verlorene Punkte. Die Bundesliga ist der wichtigste Bewerb für uns. Alles andere international ist was ganz Besonderes. Aber jetzt geht es schon auch darum, in der Realität anzukommen in der Bundesliga.
4: Heute spielen ab 17 Uhr Aufsteiger Austria Lustenau gegen Ried, WAC gegen die Wiener Austria und ab 19 Uhr Rapid gegen Altach.
1: Berichtet Martin Lang. Das waren die Nachrichten mit Christina Kreuz.
7: Und jetzt das Oberösterreich-Wetter mit Dominik Klinger. Heute gibt's Badewetter. Restwolken lösen sich nämlich schnell auf und blauer Himmel dominiert dann den Sonntag. Momentan messen wir übrigens 19 Grad in Geiskirchen, 20 in Vöcklabruck und 21 in Steyr. Bis zu 33 Grad sind dann heute drin. Am Nachmittag gibt's weiter oben ein bisschen harmlose Wolken. Regen und Gewitter sind frühestens am Abend wieder möglich. Und der Montag wird dann noch fescher und auch noch ein bisschen heißer. 3 nach 6, ORF Radio Oberösterreich mit dem besten Verkehrsservice im Land. Nix ist los, kommen Sie gut an.
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7: Heute stehen wir gemeinsam auf und ein schöner Tag wartet auf uns. Guten Morgen.

0: Aufstehen mit dem Electric Light Orchestra um 10 nach 6. Hier ist Radio Oberösterreich. Jetzt gerade, das senden wir aus Linz und nächste Woche wieder aus ganz Oberösterreich.
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So klingt sie. Die beste Musik in Radio Oberösterreich, die Bee Gees, Massachusetts. 17 nach 6 haben wir es übrigens. Und liebe Männer der Schöpfung, die gerade zuhören, ich bin mir ziemlich sicher, die folgende Geschichte, die haben Sie auch schon mal erlebt. Streit mit der Freundin, ein Vorwurf folgt auf den nächsten und wir merken, ach, das wird so nichts. Das schaukelt sie nur auf, wir müssen den Kopf freikriegen. Also gehen wir spazieren, allein im Wald oder im Park nebenan. Und auf einmal ist sie da, die Lösung, die gute Idee. So ist es Sänger Nick Straker ergangen und der hat dieser männlichen Art der Problemlösung dann auch einen Song gewidmet. Hier ist er.

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1: 6:30 im Studio Thomas Rieher. Guten Morgen. Beim Aufarbeiten eines am Freitag vom Sturm entwurzelten Baumes ist ein Mann in Wallern an der Tratnach schwer verletzt worden. Als der 48-Jährige den entwurzelten Baum mit einer Motorsäge oberhalb des Wurzelstocks abgeschnitten hat, ist der Stamm zurückgefedert und hat den linken Fuß des Mannes eingeklemmt. Der Schwiegersohn des Verletzten hat erste Hilfe geleistet. Feuerwehrleute haben den 48-Jährigen dann befreit und er ist ins Klinikum Wels gebracht worden. Die Stadt Traun ruft ihre Bürgerinnen und Bürger zum Wassersparen auf. Wegen der anhaltenden Hitze und des besonders hohen Verbrauchs stößt das Versorgungssystem an seine Grenzen. Der tägliche Wasserverbrauch liegt aktuell deutlich über den bisherigen Sommerspitzen. Die Stadt betont, dass frühere Aufrufe zu mehr Sparsamkeit oft nicht beachtet worden sind. Die Schulen für Gesundheits- und Krankenpflege im Mühl- und im Innviertel bekommen im Herbst eine neue Direktorin. Claudia Schmidt folgt auf Christian Breinbauer, der in den Ruhestand tritt. Schmidt kommt selbst aus dem Pflegeberuf und hat zusätzlich einen Masterlehrgang an der FH für Gesundheitsberufe abgelegt. Sie hat schon bisher den Standort in Scherding geleitet und ist ab Oktober auch für Ruhrbach und Freistadt zuständig. Das waren die Nachrichten. Und jetzt zum Wetter mit Dominik Klinger.
2: Und da haben wir heute Badewetter in Oberösterreich. Die Restwolken, die lösen sich nämlich heute Morgen schnell auf und blauer Himmel wird dann den Sonntag bestimmen. Momentan messen wir übrigens 18 Grad in Freistadt, 20 in Braunau und 21 in Wels. Bis zu 33 Grad sind dann heute noch drin. Und am Nachmittag haben wir dann weiter oben ein paar harmlose Wolken, die dazukommen. Regen und Gewitter sind aber nicht möglich. Frühestens am Abend kann es dann nachher sein, dass das ein oder andere Gewitter oder Regen niedergeht. Der Montag wird dann noch fescher als heute und auch ein bisschen heißer. 6:35 ORF Radio Oberösterreich mit dem besten Verkehrsservice im Land. Alles friedlich am Morgen. Kommen Sie gut an.
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0: Aufstehen mit den Eurythmics in Radio Oberösterreich. 6:50 haben wir's. Lieben Gruß mal an alle aus Deutschland, die gerade bei uns Urlaub machen und zuhören. Ich hoffe, das Frühstückssemmel und der Verlängerte schmecken gut. Oder zu Deutsch, das Brötchen und der Kaffee sind fein. Als Österreich-Urlauber sind Sie übrigens in guter Gesellschaft mit Tanja und Ines aus Hessen. Morsche. Die genießen nämlich gerade den Urlaub in Gmunden. Und Radio Oberösterreich-Reporterin Katrin Wachauer hat die beiden an der Esplanade getroffen.
1: Also ich war ja schon mal hier gewesen, dann waren wir auf diesem Grünberg und den Baumwipfelfahrt. Und auf dem See sind wir schon rumgeschippert, also beim letzten Mal. Jetzt bin ich erst gestern angekommen, da habe ich noch nicht so viel gemacht.
2: Das heißt, die ganze schöne Zeit noch vor Ihnen?
1: Ja, 4-5 Tage.
2: Dieser Ausblick hier von der Esplanade aus, oder? Ist ein Traum.
3: Ja, morgen wollen wir auf den Schafberg.
2: Ja. Schafberg.
3: Genau. Ja, wir können fahren bis zum Gipfel.
2: Ja, mit der Schafbergbahn.
3: Ja, weil ich nicht so gut zu Fuß zurzeit bin.
2: Aber
3: ja.
2: Oben ist es traumhaft.
1: Ich weiß noch nicht. Ja. Ich habe ein bisschen Angst vor der Höhe. Mhm.
2: Das heißt, Sie lieben Oberösterreich?
1: Unbedingt.
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Ende der 70er stehen John Travolta und Olivia Newton-John vor der Kamera. Ein Musical soll verfilmt werden und damit man hoffentlich auch die ins Kino locken kann, die das Musical schon gesehen haben, schreibt man zwei neue Songs für den Film. Und was sich Ende der 70er wohl niemand gedacht hat, dass einer dieser Songs fast 50 Jahre danach noch immer im Radio und auf Partys laufen wird. Weil er einfach Kult ist und gute Stimmung macht. Hier ist aus dem Film Grease, You're the One That I Want. 6:49 Uhr.

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1: Am Mikrofon Christina Kreuz, guten Morgen. Die Hitzewelle hat Österreich fest im Griff. Die Grundwasserspiegel sind historisch tief. Vor diesem Hintergrund hat Klima- und Landwirtschaftsminister Norbert Totschnig diese Woche erste Details seines Entwurfs für das sogenannte Wasserentnahmeregister genannt. Wer mehr als 200.000 Kubikmeter Grundwasser im Jahr entnimmt, soll meldepflichtig sein. Kritik kommt von der Initiative für Klimarecht. Mit den angekündigten Schwellenwerten würden nur wenige große Industriebetriebe erfasst werden. Veronika Mauler berichtet.
2: Wer entnimmt in Österreich wie viel Grundwasser und wofür? Antworten auf diese Fragen soll das Wasserentnahmeregister liefern. Doch so wie es von Minister Totschnig den Koalitionspartnern vorgeschlagen worden ist, werde man keine umfassende Datenlage bekommen, sagt Klimaanwältin Michaela Krömer.
3: Nach dem jetzigen Entwurf dürfte die Mehrheit aller industrieller Betriebe, mit Ausnahme der großen, und die Mehrheit aller landwirtschaftlicher Betriebe nicht erfasst sein.
2: Kommt das Register wie angekündigt, verstoße es gegen die EU-Wasserrahmenrichtlinie.
3: Es ist rechtswidrig, weil es tatsächlich keine umfassenden Entnahmemengen erfasst.
2: Anwältin Krömer hat für die Umweltorganisationen Clor und Ökobüro ein Rechtsverfahren eingeleitet. Der entsprechende Antrag liegt im Umwelt- und Klimaministerium. Krömer rechnet mit einem Verfahren vor den Verwaltungsgerichten.
1: Bei einem russischen Luftangriff auf die ukrainische Region Cherson kam mindestens ein Mensch ums Leben. 7 weitere wurden verletzt, wie die zuständige Militärverwaltung mitteilt. Bei dem Angriff wurden demnach mehrere Gebäude und Fahrzeuge beschädigt. Die große Anschaffung wird verschoben, der kleine Luxus bleibt. Ein Matcha Latte oder ein neues Kosmetikprodukt. Little Treat Culture heißt der Trend, bei dem sich vor allem junge Menschen kleine Belohnungen im Alltag leisten und auf Social Media teilen. Warum das gerade jetzt beliebt ist und was dahinter steckt, berichten Sarah Heidenreich und Martin Rauter.
4: Matcha Latte oder Pistazien Croissant. Kleine Belohnungen für zwischendurch liegen im Trend. Vor allem die Gen Z zelebriert das auf Social Media als Little Treat Culture. Der Griff zu kleinen Luxusartikeln statt zu größeren Anschaffungen ist nicht neu, sagt Cordula Zercher, Marketing-Expertin der WU Wien.
5: Interessanterweise sehen wir das während Krisen immer wieder. Das ist kein neues Phänomen.
4: Trotz steigender Preise wird Geld für kleine Genussmomente ausgegeben. Sie geben ein Gefühl von Kontrolle und eine kurze Auszeit vom Alltag, sagt die Expertin. Das berichtet auch eine Passantin in Wien.
6: Im Alltag gönne ich mir schon etwas, weil ich mir sage, wir strugglen eh alle.
4: Und gerade an heißen Sommertagen wie diesen kann man sich schon mal eine kleine Auszeit in Form eines sogenannten Spaßgetränks erlauben.
1: Ab heute gelten EU-weit die Transparenzpflichten des AI Act. Die Nutzung von künstlicher Intelligenz muss für Menschen klar erkennbar sein. Das waren die Nachrichten mit Christina Kreuz.
7: Und hier das Wetter garantiert von Menschen geschrieben für Oberösterreich. Badewetter haben wir heute. Die Restwolken, die wir am Morgen haben, die lösen sich schnell auf. Blauer Himmel wird dann dominieren am Sonntag. Momentan messen wir 19 Grad in Frankenmarkt, 20 in Bad Zell und 23 in Linz. Bis zu 33 Grad sind heute grundsätzlich noch drin. Und am Nachmittag haben wir dann weiter oben teilweise harmlose Wolken. Regen und Gewitter sind aber allerfrühestens am Abend dann wieder möglich. Der Montagmorgen wird dann noch fescher und auch noch ein bisschen heißer. 3:07 ORF Radio Oberösterreich mit dem besten Verkehrsservice im Land. Alles friedlich am Morgen. Kommen's gut an.
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7: Und bei uns stehen Sie heute auf mit Natalie Cole. Peter Cornelius.
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7: Und den Dire Straits.
9: With the Sultans. With the Sultans of Swing.
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0: Aufstehen um 7.12 Uhr mit einem Traumsong von Natalie Cole. Miss You Like Crazy.
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0: Das ist das Schönste, was es gibt auf der Welt. Nicht umsonst hat dieses Lied seit fast 100 Jahren einen Stammplatz in unseren Ohren. Ein Leben ohne Freunde, das ist zwar möglich, aber besonders spannend wäre es nicht, seien wir mal ehrlich. Und deswegen haben wir diese Woche in Radio Oberösterreich die Freunde gefeiert. Am Tag der Freundschaft. Mit dabei die Grußworte unserer Hörerinnen.
2: Zum Tag der Freundschaft lasse ich alle Freundinnen und Freunde von mir hochleben, weil es für mich eine Riesenbereicherung ist, Freunde zu haben. Was ist für eine Freundschaft wichtig? Ein offenes Herz, Ehrlichkeit und zuhören.
0: Anita aus Mondsee bringt es auf den Punkt. Es ist einfach schön, dass es Menschen gibt, die zuhören können und auf die man sich verlassen kann.

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2: 17 nach 7 haben wir's.

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1: 19:30 im Studio Thomas Rieha. 19 Feuerwehren waren gestern bei einem Waldbrand in Tragwein im Einsatz. Das größte Problem war die Wasserversorgung, aber auch das konnte mit der großen Anzahl von Einsatzkräften und Fahrzeugen und tatkräftiger Hilfe der Bevölkerung gelöst werden. Am späteren Abend war der Waldbrand zum allergrößten Teil gelöscht und die Einsatzkräfte sind wieder eingerückt. Derzeit lösen sich mehrere Feuerwehren bei regelmäßigen Kontrollen im Waldgebiet ab, um zu verhindern, dass ein neuer Großbrand entstehen kann. Beim Aufarbeiten eines vom Sturm entwurzelten Baums ist in Wallern an der Trattnach ein Mann schwer verletzt worden. Als der 48-Jährige den entwurzelten Baum mit einer Motorsäge oberhalb des Wurzelstocks abgeschnitten hat, ist der Stamm zurückgefedert und hat den linken Fuß des Mannes eingeklemmt. Der Schwiegersohn des Verletzten hat erste Hilfe geleistet. Feuerwehrleute haben den 48-Jährigen dann befreit und er ist ins Klinikum Wels gebracht worden. Mit einem Derby-Sieg starteten die LASK-Frauen in ihre dritte Saison in der Fußball-Frauen-Bundesliga. Die Athletikerinnen haben bei der Spielgemeinschaft Blau-Weiß-Linz-Gern-München mit 3:2 gewonnen. Das waren die Nachrichten und jetzt zum Wetter mit Dominik Klinger.
2: Und da gibt es meistens blauen Himmel heute am Sonntag. Momentan messen wir 18 Grad in Reichenau im Mühlkreis, 19 in Mattighofen und 23 in Leonding. Am Nachmittag ist aber noch einiges drin, bis zu 33 Grad sind heute möglich. Und am Nachmittag haben wir dann entweder blauen Himmel und wenn es Wolken sind, dann harmlose Wolken am allerwahrscheinlichsten in höheren Lagen. Regen und Gewitter sind heute zwar möglich, aber erst am Abend. Und der Montag wird dann noch mal schöner und auch noch ein bisschen heißer. 19:30, ORF Radio Oberösterreich mit dem besten Verkehrsservice im Land. Gut ist gegangen, nichts ist geschehen, kommen Sie gut an.
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0: Bei uns können Sie aufstehen mit Tina Charles. Hier ist Radio Oberösterreich um 7.39 Uhr.
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0: Aufstehen mit den Italo-Hits. Das ist Rino Gaetano in Radio Oberösterreich. 7:10 haben wir's. Und die Sonntagsgedanken, die kommen heute von Michaela Druckenthaner, Theologin aus Ottensheim.
1: Mama, warum läuten die Kirchenglocken heute so lang? Hat mich mein Sohn letzten Freitagnachmittag gefragt. Das ist das Glockenläuten gegen den Hunger. Da läuten in ganz Österreich Tausende von Kirchenglocken. Als Zeichen gegen den Hunger in der Welt. Für meinen Sohn, der in einer gut versorgten Familie aufwächst, ist das kaum vorstellbar. Dass Menschen nicht genug zu essen haben, sogar hier in Österreich. Und erst recht in vielen Ländern des globalen Südens. Gibt es auch Kinder, die nicht genug zu essen haben? Warum gibt ihnen niemand was? Seine Fragen treffen ins Herz. Mitgefühl und der Impuls zu helfen ist für die meisten Kinder selbstverständlich. Sie wollen helfen. Im heutigen Sonntagsevangelium wollen die Jünger die Fans von Jesus nach Hause schicken, damit sich die selber etwas zu essen besorgen. Jesus gibt den Jüngern aber einen klaren Auftrag. Gebt ihr ihnen zu essen. Was folgt, ist ein Wunder. Die Menschen teilen und alle werden satt. Als Christinnen und Christen zusammenkommen heißt, nicht nur fromme Worte zu teilen, sondern auch Brot, Zeit und Mitgefühl. Kinder haben dafür ein feines Gespür. Nehmen wir sie zum Vorbild. Denn wo Menschen teilen, beginnt Gottes Wunder.
2: Ich hab Gott sagt.

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3: Am Mikrofon Christina Goins. Guten Morgen. Nach den Drohungen von US-Präsident Donald Trump gegen den Iran am Freitag rechneten Experten für dieses Wochenende mit massiven Angriffen. Eine Annahme, die allerdings ohne die Unberechenbarkeit des Präsidenten gemacht wurde, denn Trump gab später über seine Social-Media-Plattform bekannt, dass US-Angriffe auf den Iran vorerst ausgesetzt werden. Teresa Kulowitsch berichtet.
4: Nachdem er vom Iran selbst, aber auch anderen Ländern in der Region gebeten wurde, von Angriffen abzusehen, hätte er dem im Interesse der zukünftigen Welt und eines prosperierenden Irans zugestimmt. Das schreibt US-Präsident Trump auf seiner Social-Media-Plattform. Es dürfte aber nicht nur an netten Worten liegen. Trump spricht von Eckpunkten eines Abkommens. Dieses würde die vollständige Öffnung der Straße von Hormuz vorsehen, sowie ein Ende des iranischen Atomprogramms. Auch Israel sei mit an Bord. Vom Iran gibt es dazu noch keine Stellungnahme. Zuletzt hat es gestern Warnungen an die USA vor möglichen abenteuerlichen Aktionen gegeben. Ob es diesmal wirklich zu einem Durchbruch bei den Verhandlungen kommt, bleibt fraglich. Denn es ist nicht das erste Mal, dass Trump einen solchen ankündigt. Und der Krieg geht dennoch schon seit 6 Monaten.
3: Schwere Waldbrände haben im US-Bundesstaat Washington zu weitreichenden Evakuierungen und Stromausfällen geführt. Der Notstand wurde für den gesamten Bundesstaat ausgerufen. Rund 60.000 Menschen sind ohne Strom. Und in Griechenland und anderen europäischen Ländern kämpfen Feuerwehrkräfte weiter gegen die vielerorts lodernden Waldbrände. Während sich die Flammenfronten westlich der griechischen Hauptstadt Athen und auf der Halbinsel Peloponnes ausgeweitet haben, haben die Einsatzkräfte die Lage in Frankreich inzwischen weitgehend unter Kontrolle gebracht. Nach dem krachenden Scheitern der milliardenschweren Investorenpläne von Gianni Infantino ist der FIFA-Präsident in seiner Funktion schwer angezählt. Aus aller Welt gibt es Kritik und Rücktrittsaufforderungen. Gerhard Bohaska berichtet.
5: Seine Gegner wittern jetzt die Möglichkeit, Infantino zu stürzen oder massiv zu schwächen. Vor allem aus der Europäischen Fußballunion gibt es massive Vorwürfe für seine im Wortlaut der UEFA schäbigen, undurchsichtigen Deals. Angriffe, die in ihrer Deutlichkeit auch Guido Tognone, den ehemaligen Mediendirektor der FIFA, überrascht haben.
6: Dass sich die UEFA derart klar und derart einseitig gegen den FIFA-Präsidenten stellen würde, das hätte ich nie gedacht.
5: Massive Vorwürfe gegen Infantino kommen auch von den 41 Nord- und Zentralamerikanern. Verbänden, Vorwürfe gegen Infantino, die Guido Tognone versteht's.
6: Spätestens seit der Weltmeisterschaft habe ich den Eindruck gehabt, er befindet sich in einem totalen Machtrausch. Er hat irgendwie den Boden verloren, er hat vergessen, wer die FIFA ist.
5: Und mittlerweile gibt es auch erste Namen von möglichen Gegenkandidaten. Nasser Al-Khalifi aus Katar, derzeit Präsident von Paris Saint-Germain, könnte im März gegen Infantino antreten.
3: Das waren die Nachrichten mit Christina Kreuz.
7: Und hier das Oberösterreich-Wetter. Hochsommerlich wird es heute in Oberösterreich. Harmlose Wolken und viel Sonne. Und dazu messen wir momentan 19 Grad in Kollerschlag, 20 in Bad Ischl und 22 in Steyr. Das ist aber noch nicht alles. Bis zu 33 Grad sind heute möglich. Am Nachmittag kann es dann in höheren Lagen harmlose Wolken geben. Regen und Gewitter sind untertags unwahrscheinlich, am Abend dann aber möglich. Und der Montagmorgen, der wird dann noch einmal fescher und auch noch ein bisschen heißer. 3 nach 8, ORF Radio Oberösterreich mit dem besten Verkehrsservice im Land und keinen Meldungen. Kommen Sie gut an.
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7: Seiler und Speer und natürlich Tina Turner.
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0: eine Hymne aus Österreich. Hörden, Seiler und Speer, 8:17 haben wir's. Das Oberösterreich ein schönes Fleckerl ist, das wissen wir selber ja ziemlich gut. Und im Sommer sehen wir dann, dass der Rest der Welt auch weiß und uns besuchen kommt im Urlaub. Radio Oberösterreich-Reporterin Katrin Wachauer hat ein bisschen mit Touristen getratscht und im Gmunden hat sie Martina und Zdeněk aus Prag getroffen und sie gefragt, was ihnen gefallen hat in Oberösterreich.
1: Naja, wir waren in Gmunden, wir Vöcklabruck natürlich, wo waren wir denn überall? Attersee natürlich, vor allem Baden.
2: Gefällt es Ihnen in Oberösterreich?
3: Ja, dann Czeski.
2: Do you like it here in Upper Austria?
3: Ja.
2: Was gefällt Ihnen an Oberösterreich? Warum finden Sie es so schön?
1: Berge, See, Zusammensetzung finde ich perfekt. Also man hat alles, was man braucht.
0: Ja, und für die Tschechen haben wir es natürlich auch in Übersetzung. Užívate si čas v Horním Rakousku. Liebe Grüße an die Urlauber aus Böhmen. 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
6: Halb neun im Studio, Thomas Rieher. Ein Waldbrand hat gestern bis in den späten Abend 19 Feuerwehren im Bezirk Freistadt beschäftigt. Starker Wind hatte bei Tragwein einen Wiesenbrand auf einen Wald übergreifen lassen. Der Brandort nahe der Ortschaft Haarland war für die Einsatzkräfte vor allem wegen des Löschwassermangels eine besondere Herausforderung, sagt der Einsatzleiter der Feuerwehr Tragwein, Daniel Schützenhofer.
7: Es ist wirklich extrem. Dürre herrscht in Tragwein und über im Bezirk Freistadt. In der Nähe haben wir eigentlich keine Wasserversorgung, außer einen Pool und einen Löschbehälter, Entfernung ungefähr 2 Kilometer. Wir haben da bei der Familie den Schwimmpool ausgepumpt und den Löschbehälter auch geleert. Und der Vorteil, die Bauern rundherum haben uns so massiv unterstützt mit Vakuumfässern, ungefähr 30 Fahrzeuge, was da dabei waren. Und so haben wir das Löschwasser schnellstmöglich hierher gebracht und den Brand zu bekämpfen.
6: Bis in die Nacht hinein haben dann noch 60 Feuerwehrleute mit Schaufeln in dem abgebrannten Waldstück nach verborgenen Glutnestern gesucht, um ein erneutes Anfachen des Brandes zu verhindern. Derzeit lösen sich mehrere Feuerwehren bei regelmäßigen Kontrollen im Waldgebiet ab, um zu verhindern, dass ein neuer Großbrand entstehen kann. Der gebürtige Linzer DJ und Produzent Parov Stela hat gestern Abend den ausverkauften Toskana-Park in Gmunden in eine Open-Air-Bühne verwandelt. Vor der Kulisse des Traunsees tanzten 5000 Besucherinnen und Besucher zur Musik des Weltstars. Katharina Maurer war mit dabei.
8: Mit Welthits wie Booty Swing begeistert Parov Stela das Publikum im ausverkauften Toskana Park in Gmunden. Der Oberösterreicher, der bereits auf den großen Bühnen dieser Welt gespielt hat, zeigt sich von der Kulisse am Traunsee beeindruckt.
9: Das kann man eigentlich nicht in Worte fassen, weil so eine Kulisse gibt es ja eigentlich wirklich selten, oder? Sagen wir uns ehrlich, See, Berg, alles, Wald, Wahnsinn.
8: Unter den tausenden Fans ist auch Schauspielstar Philipp Hochmeier.
10: Es ist eingängig, es ist speziell, es gefällt mir, weil es inspiriert mich für meine eigenen Sachen und finde es geil.
8: Für Parov Stela ist das Konzert in Gmunden ein Heimspiel und eines, das er sichtlich genießt.
9: Leute treffen, die man schon lange nicht mehr gesehen hat und einfach gemeinsam eine gute Zeit haben.
6: Und nach der Musik schauen wir noch zum Fußball. Nach dem 3:0 Auftaktsieg von Meister LASK gegen den GAK am Freitag beginnt heute auch Oberösterreichs zweiter Fußball-Bundesligist, die SV Ried, in die neue Saison. Die Innviertler gastieren bei Aufsteiger Austria Lustenau in Vorarlberg. Neotrainer Mario Despotovic will von einer Favoritenrolle aber nichts wissen.
11: Ich glaube, wir wollen erstmal stabil sein und dann mal schauen, wie wir uns weiterentwickeln und ja, mal schauen, wie gut wir sind.
6: Mit einem Heimspiel beginnt für den FC Hertha Wels die Zweitligasaison. Austria Salzburg gastiert bei den Messestädtern. Trainer Christian Heinle.
12: Natürlich ist schon wieder ein größerer Kaderumbruch gewesen. Es wird sicher eine gewisse Zeit dauern, bis wir wieder so weit sind wie im Frühjahr. Aber wir sind sehr positiv gestimmt, weil wenn wir was gut können, dann ist es sehr intensiv arbeiten, sehr viel analysieren und ich glaube, wir sind auf dem richtigen Weg.
6: Spielbeginn in Wels ist bereits um 10.30 Uhr. Das waren die Nachrichten und jetzt zum Wetter mit Dominik Klinger.
13: Dünne Wolken und viel Sonne. Bis am frühen Nachmittag wird es hochsommerlich in ganz Oberösterreich. Aktuell messen wir 19 Grad in Rohrbach, 21 in Unterach am Attersee und 22 Grad in Wels. Bis zu 33 Grad sind heute grundsätzlich drin. Am Nachmittag gibt es dann im Salzkammergut erste Tröpfel. Am späteren Nachmittag dort stärkeren Regen und Gewitter. möglich. Und gegen Abend hin kann es dann in ganz Oberösterreich kurz Regen geben. Der Montag wird dann fescher als heute und auch noch ein bisschen heißer. 4:30 ORF Radio Oberösterreich mit dem besten Verkehrsservice im Land. In Neukirchen bei Lambach startet jetzt der Kirtag. Die Ortsdurchfahrt ist deshalb bis 20 Uhr gesperrt. Ausweichen können Sie über die Gaspolz-Hofner Straße. Kommen Sie gut an.
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0: Die beste Musik aus Österreich mit Stefanie Werger. 8.46 Uhr haben wir es. Fahr nicht fort, Schwitz im Ort. Oberösterreich bleibt offenbar daheim. Das hört man aus den Reisebüros. Ich habe mich in Wels mit Helga Huber vom Reisebüro Kone getroffen und sie gefragt, habt ihr momentan wirklich wenig zu tun?
1: Wenn das Wetter so schön ist, dann bleiben die Leute eigentlich lieber zu Hause. Gibt es ja eigentlich gar keinen Grund wegzufahren. Aber wir denken schon wieder an den Herbst und an den Winter und spätestens dann, wenn die Temperaturen wieder niedriger werden, dann haben die Leute sicher wieder mehr Lust, dass sie in die Sonne oder in den Süden fahren.
0: Also wird den Reisebüros schon nicht fad. Außerdem sieht Helga Huber sportlich. Wird in Rijeka zu heiß? Profitiert vielleicht Ried im Innkreis?
1: Aber ich glaube, dass in Summe Österreich davon dann profitieren wird, weil das weiter runterfahren, das ist jetzt, glaube ich, der zweite oder dritte Sommer, wo wir diese extremen Temperaturen auch in Italien und Kroatien haben. Ich glaube, dass alle Länder, die jetzt von der Schweiz, Österreich hinauf, werden schwerst davon profitieren.
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2: Am Mikrofon Christina Greunz. Immer mehr Menschen und auch immer mehr junge Menschen sind von Wohnungs- und Obdachlosigkeit betroffen. Eine breit angelegte Studie in Innsbruck bestätigt den Trend in ganz Europa und auch in anderen heimischen Städten. Wolfgang Böhmer berichtet.
3: Allein in Innsbruck haben 1400 Menschen kein eigenes Dach über den Kopf. Fast 40% davon sind erst zwischen 18 und 29 Jahre alt. Tendenz steigend. Viele haben zwar einen Job, können sich aber trotzdem keine Wohnung leisten, leben dann meist auf einer Matratze bei Bekannten. Das schafft Abhängigkeit und nicht selten berichten Frauen dann auch noch von Übergriffen, sagt Innsbrucks Vizebürgermeister Georg Willi.
4: Wir schießen mit den Wohnungspreisen, vor allem auch mit den Mieten, durch die Decke. Da bleiben viele auf der Strecke und landen in entweder prekären Wohnverhältnissen, oft unter großem Druck oder tatsächlich auf der Straße und in Notschlafstellen.
3: Viele Betroffene haben oft trotz Job auch schon Schulden. Da fordern Experten mehr Hilfe durch die Schuldnerberatung, die besser finanziert werden muss. In Innsbruck wird aktuell auch ein Wohnareal errichtet, in dem vor allem 600 junge Menschen eine günstigere Wohnmöglichkeit finden sollen.
2: Auf dem Großglockner ist gestern ein Bergsteiger in eine Gletscherspalte gestürzt. Der 82-Jährige blieb in weiterer Folge nach rund 4 Metern auf einer Schneebrücke liegen. Er konnte selbst einen Notruf absetzen und wurde leicht verletzt geborgen. Ab heute gelten EU-weit die Transparenzpflichten des AI Acts. Die Nutzung von künstlicher Intelligenz muss für Menschen klar erkennbar sein. Das betrifft vor allem die direkte Interaktion mit Chatbots, die Kennzeichnung von KI-Inhalten sowie der Umgang mit Deepfakes. In der russischen Hauptstadt Moskau hat es am Abend einen Bombenanschlag auf ein Restaurant gegeben. Mindestens 3 Menschen wurden getötet, darunter auch die Frau, die die Bombe bei sich getragen haben soll. 21 weitere Personen wurden verletzt. Teresa Kulowitsch berichtet.
5: Ein Meer aus Blaulicht zeigt sich in der russischen Hauptstadt. Der Kodrinskaya-Platz vor dem Restaurant in Moskau wurde abgesperrt. Offiziellen Berichten der russischen Antiterroreinheit zufolge hat gestern gegen 20 Uhr Ortszeit eine noch unbekannte Frau versucht, in das Restaurant zu gelangen. Ein Security habe sie aufgehalten, dann ist die selbstgebastelte Bombe bereits explodiert. Die Frau, der Sicherheitsmann und auch ein Restaurantgast sterben dabei. Wen die Täterin mit der Bombe treffen wollte, ist unklar. Eine Augenzeugin berichtet allerdings davon, dass es so ausgesehen habe, als würde im Restaurant ein General eine Feier abhalten. In den vergangenen Jahren sind russische Generäle immer wieder zum Ziel von Attentaten geworden. Etwa im April letztes Jahr bei einer Autoexplosion oder im Dezember 2024, als der Roller eines Generals explodiert ist.
2: Der aus der Mafia-Kultserie The Sopranos bekannte US-Schauspieler Vincent Pastore ist tot. Der Darsteller, der einen Mafioso spielte, starb im Alter von 80 Jahren. Das waren die Nachrichten mit Christina Greunz.
6: Und jetzt das Oberösterreich-Wetter mit brandneuen Daten. Die Prognose hat sich nämlich etwas geändert. Bis zur Nachmittagsmitte, heute leicht bewölkt und stabil. Ein Tag am Strand ist also für die meisten drin, aber eher nicht im Salzkammergut. Dort kann es nämlich schon nach dem Mittagessen Regen geben. Momentan messen wir 21 Grad in Windischgarsten, 22 in Schärding und 24 in Linz. Am späteren Nachmittag ziehen dann Regenwolken durch ganz Oberösterreich und die bleiben auch bis zum Schlafengehen. Blauen Himmel gibt es dann voraussichtlich erst morgen wieder, bis zu 34 Grad inklusive. 3:09 ORF Radio Oberösterreich mit dem besten Verkehrsservice im Land und einer Meldung frisch reingekommen für die A9, die Pürenautobahn in Fahrtrichtung Linz. Kurz nach Adning ist der Bosrocktunnel jetzt gesperrt. In einer Pannenbucht steht nämlich ein defektes Wohnmobil. Es muss zuerst abgeschleppt werden und es wird empfohlen, die Dauer der Sperre abzuwarten. Eine Meldung dann noch für Neukirchen bei Lambach. Da startet jetzt der Kirtag. Die Ortsdurchfahrt ist deshalb bis 20 Uhr gesperrt. Ausweichen können Sie aber über die Gaspolz-Hofner Straße. Kommen Sie gut an!
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6: Und jetzt mit einem meiner absoluten Lieblingssongs, den gönnen wir uns gemeinsam. Wir springen zurück ins Jahr 1978. Hier ist die Gruppe Earth, Wind and Fire mit September.

0: Dynamischer Song von John Parr, St. Elmo's Fire hier in Radio Oberösterreich. 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
1: 9:30 im Studio Thomas Rieha. In St. Peter am Wimberg im Bezirk Rohrbach ist ein 19-Jähriger mit einem Motorrad verunglückt. Der junge Mann ist in einer Kurve von der Straße abgekommen und gestürzt. Eine Ersthelferin hat den unter dem Motorrad eingeklemmten 19-Jährigen befreit. Er ist mit Verletzungen ins Krankenhaus eingeliefert worden. Laut Polizei hat ein Alkoholtest 2,48 Promille ergeben. Das Motorrad war außerdem nicht zum Verkehr zugelassen. Einen passenden Führerschein hat der 19-Jährige auch nicht. Die Stadt Traun ruft ihre Bürgerinnen und Bürger zum Wassersparen auf. Wegen der anhaltenden Hitze und des besonders hohen Verbrauchs stößt das Versorgungssystem derzeit an seine Grenzen. Der tägliche Wasserverbrauch liegt aktuell deutlich über den bisherigen Sommerspitzen. Die Stadt betont, dass frühere Aufrufe zu mehr Sparsamkeit oft nicht beachtet worden sind. Die Schulen für Gesundheits- und Krankenpflege Mühl und Innviertel bekommen im Herbst eine neue Direktorin. Claudia Schmid folgt auf Christian Peinbauer, der in den Ruhestand tritt. Schmid kommt selbst aus dem Pflegeberuf und hat zusätzlich einen Masterlehrgang an der FH für Gesundheitsberufe abgelegt. Sie hat schon bisher den Standort in Scherding geleitet und ist ab Oktober auch für Rohrbach und Freistadt zuständig. Das waren die Nachrichten und jetzt zum Wetter mit Dominik Klinger.
2: Der ist nämlich fürs Wetter zuständig, genau. Bis zur Nachmittagsmitte, heute leicht bewölkt, aber stabil in Oberösterreich. Ein Tag am Strand ist also für die meisten drin, aber eher nicht im Salzkammergut. Dort kann es nämlich schon ab dem Mittagessen Regen geben. Momentan messen wir 21 Grad in Papenaukirchen, 22 in Ried im Innkreis und 23 in Micheldorf. Am späteren Nachmittag ziehen dann Regenwolken durch ganz Oberösterreich und die bleiben auch voraussichtlich bis zum Schlafengehen. Blauen Himmel haben wir dann, so die momentane Prognose, ab morgen wieder bis zu 34 Grad inklusive. 9:30 ORF Radio Oberösterreich mit dem besten Verkehrsservice im Land und guten Nachrichten für die A9. Der Bosrocktunnel ist jetzt wieder in beiden Richtungen frei. Weiter nach Traun, dort gibt es jetzt einen Triathlon und die Radstrecken führen nach Hörsching, Kirchberg-Tenning, Ofterring und dann wieder zurück nach Traun. Auf dieser Route kann es also zu Verkehrsanhaltungen kommen. Und zu guter Letzt, in Neukirchen bei Lambach ist jetzt Kirtag. Die Ortsdurchfahrt ist deshalb bis 20 Uhr gesperrt. Ausweichen können Sie über die Gaspolzhofner Straße. Kommen Sie gut an!
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0: Freundschaft. Die Burschen von Edmund in Radio Oberösterreich Freundschaft. Und jetzt zu Ihnen. Sagen Sie mal, trinken Sie heimlich weniger?
1: Singen wir, Prost!
0: Also das mit dem Singen wir, das scheint ja noch in Oberösterreich zu funktionieren, aber das mit dem Trinken nimmer. Zumindest beim Wein scheint es so zu sein. Österreichs Winzerinnen und Winzer sitzen auf einem riesigen Rotweinüberschuss. Das berichtet jetzt der Standard. 10 Millionen Liter liegen in Österreichs Weinkellern, weil 2025 heute ein sehr ergiebiger Jahrgang war und weil sie weniger trinken, weil sonst waren die Flaschen ja schon längst verkauft. Man will die Leute jetzt aber auch nicht zum Saufen nötigen, also hat man eine andere Lösung gefunden. Mit einer Krisendestillation soll der Rotwein umgewandelt werden in Industriealkohol. Das hört sich alles ganz komisch an. Und weil es in Deutschland für ein ähnliches Projekt EU-Förderungen gegeben hat, wünscht sich das auch der Weinbauverband in Österreich für die österreichischen Winzer. Also, wenn Sie an diesem Wochenende einmal ein Rotweinglas heben, denken Sie daran, Sie tun auch der Winzerwirtschaft was Gutes.

Die beste Musik in Radio Österreich mit Bob Seger. Und jetzt singt Julio Iglesias To All the Girls I've Loved Before, also über alle Frauen, die er geliebt hat. Es dürfte also ein langer Song werden. Schönen Sonntag wünsche ich Ihnen. Dominik Klinger am Mikro. Sagt Ciao.

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Guten Morgen. Wir begrüßen Sie sehr herzlich zur Mitfeier des katholischen Gottesdienstes anlässlich des Konradfestes aus der Konradkirche in Oberwang. ORF Oberösterreich und ORF 3 übertragen die Messe live im Rahmen des Kirchklangfestivals Salzkammergut. Mit der Gemeinde feiert Pfarrkurat Thomas Lechner. Die kleine Kirche aus dem 15. Jahrhundert verdankt ihren Ursprung dem Kult um den seliggesprochenen Mondseher Abt Konrad. Das Gotteshaus steht angeblich an jener Stelle, wo man seine Leiche verbrennen wollte. Über dem Sakristeiportal ist das Totenbrett angebracht, das zweimal auf wundersame Weise den Flammen getrotzt und selbst den Kirchenbrand im 19. Jahrhundert ohne Schaden überstanden hat. Die Künstlerin Lydia Roppold, die in der Kirche ihre letzte Ruhestätte gefunden hat, schuf im 20. Jahrhundert mit den Kirchenfenstern einen prägenden Farbglasschmuck, der die Lichtatmosphäre in der Konradkirche prägt. Sie zeigen Geheimnisse des Rosenkranzes, Messias- und Prophetenmotive sowie zwei Konradfenster. Musikalisch hören Sie die Missa L'Homme Armé von Giovanni Pierluigi da Palestrina, weitere sakrale Vokalstücke und Lieder aus dem Gesangbuch Gotteslob. Unter der musikalischen Gesamtleitung von Antanina Kalechitz singen die Ensembles Graces and Voices und Dionysus Now. An der Orgel Martin Hasselböck.

0: Im Namen des Vaters und des Sohnes und des Heiligen Geistes.
1: Amen.
0: Der Herr sei mit euch.
1: Und mit deinem Geist.
0: In und aus der Konradkirche in Oberbang bei Mohnsee begrüße ich alle sehr herzlich zur Mitfeier des Gottesdienstes. Wir begehen diesen Sonntag als Tag der Auferstehung, heute besonders in Erinnerung an den seligen Abt Konrad von Mohnsee, der 1145 sein Leben lassen musste, und aufgrund seines Zeugnisses ist hier ein Wallfahrtsort entstanden. Zu Beginn unseres Gottesdienstes wollen wir um das Erbarmen Gottes bitten, dass wir seine Liebe und seine Zuwendung neu erfahren dürfen.

0: Der allmächtige Gott, erbarme sich unser, nehme von uns Schuld und Versagen und führe uns zum ewigen Leben.
1: Amen.
0: Ehre sei Gott in der Höhe.
1: Und

0: Lasset uns beten. Gott, unser Vater, steh uns bei und erweise allen, die zu dir rufen, Tag für Tag deine Liebe. Du bist unser Schöpfer des Lebens. Erneuere deine Gnade in uns, damit wir dir gefallen, und erhalte, was du erneuert hast. Darum bitten wir durch Jesus Christus, deinen Sohn, unseren Herrn und Erlöser, der in der Einheit des Heiligen Geistes mit dir lebt und herrscht in alle Ewigkeit.
1: Amen. Lesung aus dem Buch Jesaja. So spricht der Herr: Auf, alle Durstigen, kommt zum Wasser. Die ihr kein Geld habt, kommt, kauft Getreide und esst. Kommt und kauft ohne Geld und ohne Bezahlung Wein und Milch. Warum bezahlt ihr mit Geld, was euch nicht nährt, und mit dem Lohn eurer Mühen, was euch nicht satt macht? Hört auf mich, dann bekommt ihr das Beste zu essen und könnt euch laben an fetten Speisen. Neigt euer Ohr und kommt zu mir. Hört und ihr werdet aufleben. Ich schließe mit euch einen ewigen Bund. Die Erweise der Huld für David sind beständig. Wort des lebendigen Gottes.
2: Danke sehr, Gott.

0: Lesung aus dem Brief des Apostels Paulus an die Gemeinde in Rom. Schwestern und Brüder, was kann uns scheiden von der Liebe Christi? Bedrängnis oder Not oder Verfolgung? Hunger oder Kälte? Gefahr oder Schwert? Doch in all dem tragen wir einen glänzenden Sieg davon durch den, der uns geliebt hat. Denn ich bin gewiss, weder Tod noch Leben, weder Engel noch Mächte, weder Gegenwärtiges noch Zukünftiges noch Gewalten, weder Höhe oder Tiefe noch irgendeine andere Kreatur können uns scheiden von der Liebe Gottes, die in Christus Jesus ist, unserem Herrn. Wort des lebendigen Gottes.
1: Danke.

Der Herr sei mit euch. Aus dem Heiligen Evangelium nach Matthäus. In jener Zeit, als Jesus hörte, dass Johannes enthauptet worden war, zog er sich allein von dort mit dem Boot in eine einsame Gegend zurück. Aber die Volksscharen hörten davon und folgten ihm zu Fuß aus den Städten nach. Als er ausstieg, sah er die vielen Menschen und hatte Mitleid mit ihnen und heilte ihre Kranken. Als es Abend wurde, kamen die Jünger zu ihm und sagten: Der Ort ist abgelegen und es ist schon spät geworden. Schick die Leute weg, damit sie in die Dörfer gehen und sich etwas zu essen kaufen. Jesus aber antwortete: Sie brauchen nicht wegzugehen, gebt ihr ihnen zu essen. Sie sagten zu ihm: Wir haben nur 5 Brote und 2 Fische hier. Er antwortete: Bringt sie mir her. Dann ordnete er an, die Leute sollten sich ins Gras setzen. Und er nahm die 5 Brote und die 2 Fische, blickte zum Himmel auf, sprach den Lobpreis, brach die Brote und gab sie den Jüngern. Die Jünger aber gaben sie den Leuten, und alle aßen und wurden satt. Und sie sammelten die übrig gebliebenen Brotstücke ein 12 Körbe voll. Es waren etwa 5000 Männer, die gegessen hatten, dazu noch Frauen und Kinder. Evangelium unseres Herrn Jesus Christus. Los.

Liebe Gottesdienstgemeinde, darf es ein bisschen mehr sein? Diese Frage hören wir oft. Mehr Lohn, mehr Sicherheit, mehr Freizeit, mehr Erfolg, mehr Möglichkeiten. Und ehrlich gesagt, wer würde da sofort Nein sagen? Wir leben in einer Zeit, die selten sagt, es genügt. Viel häufiger hören wir, das reicht noch nicht. Noch etwas mehr besitzen, noch etwas mehr erleben, noch etwas mehr erreichen. Henry Nouwen, ein holländischer spiritueller Schriftsteller, spricht von einer Nicht-Genug-Mentalität. Man hat vieles und spürt trotzdem einen Mangel. Wir sehen zuerst das, was fehlt, nicht das, was schon da ist und was wir haben. Genau in diese Haltung hinein erzählt das Evangelium heute von der Speisung der 5000. Die Jünger sehen vor allem den Mangel. Was haben wir schon? 5 Brote und 2 Fische. Das ist ja nicht viel für so viele Menschen. Aber Jesus schaut anders hin. Er fragt nicht zuerst, was fehlt euch denn, sondern was habt ihr? Und die Jünger bringen das Wenige, das sie besitzen. Es ist nicht viel, fast lächerlich. Aber sie bringen es zu Jesus. Und das ist wohl die entscheidende Botschaft des heutigen Evangeliums. Nicht das Viele verändert die Welt, sondern das Wenige, das bereit ist zu geben, zu teilen. Ein wenig Zeit, ein gutes Wort, ein offenes Ohr, ein Stück Brot, ein Zeichen der Aufmerksamkeit. Vielleicht glauben wir, das sei zu wenig, aber in Gottes Händen kann daraus überraschend viel werden. Das Evangelium, sie erzählt also nicht vom Mangel, sondern von der Fülle. Nicht von Geiz, sondern von Vertrauen. Nicht von Angst, zu kurz zu kommen, sondern von einer mehr als genug Mentalität, wenn wir in der Sprache von Henry Nouwen wieder sagen würden. Mehr als genug Mentalität, vielleicht ist das ein anderes Wort für Genügsamkeit. Daran musste ich auch denken, als ich die Glasfenster der Künstlerin Lydia Roppold hier betrachtet habe. Ihre frühen Fenster sind ja reicher ausgeschmückt als die dann, die sie dann später eingefügt hat, hier installiert hat. Sie waren mehr ausgeschmückt und sind mehr ausgeschmückt, deutlicher. Vor allem sind die Augen gezeichnet. 10 Jahre später sind die Fenster schlichter. Weniger und doch tiefer, schlichter und doch, meine ich, aussagekräftiger. Ich denke, da liegt auch eine geistige Wahrheit. Weniger kann auch mehr sein. Vielleicht müssen wir nicht immer alles vermehren. Vielleicht geht es manchmal auch darum, dass weniger, das Wenige, was wir haben, bewusster wahrzunehmen. Es genügt oft, das Wenige, was wir haben, einzubringen. Vertrauen wir darauf, dass auch Gott daraus etwas macht. Amen. Erneuern wir nun innerlich unseren Glauben, wenn der Chor uns das Credo singt.

0: Lasst uns beten zu Gott, der sich liebend wie ein Vater oder eine Mutter um uns sorgt.
1: Für alle, denen das Nötigste fehlt: Nahrung, Frieden, ein Zuhause oder Zuwendung. Stärke die Solidarität unter den Menschen und schenke Hoffnung.
2: Wir bitten dich, Herr Jesus.
1: Hilf den Menschen mit weniger Hass, weniger Neid und weniger Egoismus zu leben, damit mehr Zeit bleibt für Menschlichkeit und füreinander.
2: Wir bitten dich, Herr Jesus.
3: Für die Erde: Bewahre die Menschen davor, ihre Ressourcen gedankenlos zu verbrauchen. Zeige Wege zu einem einfachen und nachhaltigen Leben.
2: Wir bitten dich, erhöre uns.
3: Stifte Gemeinschaft und die Erfahrung, dass oft schon ein wenig Aufmerksamkeit, ein freundliches Wort oder ein offenes Ohr mehr sein kann als alles andere.
2: Wir bitten dich, erhöre uns.
3: Für alle Verstorbenen: Nimm sie auf in deine Fülle des Lebens, wo kein Mangel mehr ist und dein Friede alles erfüllt.
2: Wir bitten dich, erhöre uns.
0: Allmächtiger Vater, wir danken dir, dass du uns als deine Kinder erschaffen hast. Höre diese unsere Bitten durch Christus, unseren Herrn.

0: Lasst uns beten. Barmherziger Gott, heilige diese Gaben, nimm das Opfer an, das dir im Heiligen Geist dargebracht wird, und mache uns selbst zu einer Gabe, die für immer dir gehört. Darum bitten wir durch Christus, unseren Bruder und Herrn.
1: Amen.
0: Der Herr sei mit euch. Erhebet die Herzen. Lasst uns danken dem Herrn, unserem Gott. Wir danken dir, Gott, unser Vater, und preisen dich, denn du hast uns ins Leben gerufen. Du lässt uns nicht allein auf unserem Weg und bist da für uns. Einst hast du Israel, dein Volk, mit starker Hand durch die weglose Wüste geleitet. Heute führst du uns, deine pilgernde Kirche, in der Kraft des Heiligen Geistes. Du bahnst dir den Weg durch diese Zeit in die ewige Freude deines Reiches, durch Jesus Christus. Darum singen wir mit allen Engeln und Heiligen das Lob deiner Herrlichkeit. Musik.

0: Ja, du bist heilig, großer Gott, du liebst die Menschen und bist ihnen nahe. Gepriesen sei dein Sohn, der immer mit uns auf dem Weg ist und uns um sich versammelt zum Mahl der Liebe. Wir bitten dich, sende deinen Geist aus über Brot und Wein, damit wir durch diese Gaben und deine Gegenwart erfahren. An jenem Abend nahm Jesus Brot, sagte Dank, brach es, reichte es seinen Jüngern und sprach: Nehmet und esset alle davon, das ist mein Leib, der für euch hingegeben wird. Ebenso nahm er nach dem Mahl den Kelch, dankte wiederum, reichte ihn seinen Jüngern und sprach: Nehmet und trinket alle daraus, das ist der Kelch des neuen und ewigen Bundes, mein Blut, das für euch und für alle vergossen wird zur Vergebung der Sünden. Tut dies zu meinem Gedächtnis. Geheimnis unseres Glaubens.
1: Deinen Tod, Herr, verkünden wir, deine Auferstehung preisführen, bis du kommst in Herrlichkeit.
0: Darum, gütiger Vater, feiern wir das Gedächtnis deines Sohnes. Durch sein Leiden und seinen Tod am Kreuz hast du ihn zur Auferstehung geführt, und wir verkünden dieses Werk deiner Liebe und bringen dir das Brot des Lebens und den Kelch des Segens dar. Schau gütig auf die Gabe deiner Kirche und gib, dass wir im Geist deiner Liebe für immer verbunden bleiben mit ihm und untereinander. Barmherziger Gott, durch die Teilnahme an diesem Mahl stärke uns in der Einheit. Lass uns in Gemeinschaft mit Papst Leo, Bischof Manfred, allen Bischöfen, Priestern, Diakonen, Frauen und Männern und mit deinem ganzen Volk in Vertrauen und Hoffnung deine Wege gehen und für alle eine Quelle der Freude und der Zuversicht sein. Vater, erbarme dich all unserer Verstorbenen und führe sie heim in deinen Frieden. Wenn unser eigener Weg zu Ende geht, schenke auch uns Leben in Fülle zusammen mit der Gottesmutter Maria, mit den Aposteln und Märtyrern, mit dem seligen Abt Konrad von Mondsee und allen Heiligen, dass wir dich loben und preisen durch deinen Sohn, Jesus Christus. Durch ihn und mit ihm und in ihm ist dir, Gott, allmächtiger Vater, in der Einheit des Heiligen Geistes alle Herrlichkeit und Ehre, jetzt und in Ewigkeit.
1: Amen.
0: So lasst uns füreinander und miteinander beten, wie es uns Jesus aufgetragen hat. Vater unser im Himmel, geheiligt werde dein Name, dein Reich komme, dein Wille geschehe, wie im Himmel so auf Erden. Unser tägliches Brot gib uns heute und vergib uns unsere Schuld, wie auch wir vergeben unseren Schuldigern. Und führe uns nicht in Versuchung, sondern erlöse uns von der Bösen. Denn dein ist das Reich und die Kraft und die Herrlichkeit in Ewigkeit. Amen.
2: Der Friede, der immer wieder von Jesus ausgeht, sei alle Zeit mit euch.
1: Und mit deinem Geist.
2: Schenken wir einander ein Zeichen des Friedens.
0: Lamm Gottes, du nimmst hinweg die Sünde der Welt, erbarme dich unser. Lamm Gottes, du nimmst hinweg die Sünde der Welt, erbarme dich unser. Lamm Gottes, du nimmst hinweg die Sünde der Welt, gib uns deinen Frieden.
2: Seht in unserer Mitte das Brot des Lebens, das Lamm Gottes, das hinwegnimmt die Sünde der Welt.
1: Herr, ich bin nicht würdig, dass du reinigst unter mein Dach, aber sprich nur ein Wort,

0: Lasset uns beten. Barmherziger Gott, in den heiligen Gaben empfangen wir neue Kraft. Bleibe bei uns in aller Gefahr und versage uns nie deine Hilfe, damit wir der ewigen Erlösung würdig werden. Darum bitten wir durch Christus, unseren Wegbegleiter, Bruder und Herrn. Amen. Ich sage herzlichen Dank allen Musikerinnen und Musikern für ihre künstlerische Darbietung und allen, die diesen Gottesdienst in der Kirche, über Radio, über Fernsehen mitgefeiert haben. Wir hier in Oberwang feiern heute noch das Konradfest im Rahmen des Kirchklangfestivals. Ihnen zu Hause wünschen wir einen gesegneten Sonntag. Bitten wir um Gottes Schutz und seinen Segen. Der Herr sei mit euch. Es segne und beschütze euch der gütige Gott, der Vater, der Sohn und der
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2: Am Mikrofon Christina Kreuz. Die Waldbrände in Griechenland sind immer noch nicht unter Kontrolle. Alle Bewohner und Touristen mussten die griechischen Dörfer Alepochori, Psata und Sachuli 60 Kilometer westlich von Athen verlassen. Martina Großfurtner berichtet.
3: Das Ministerium für Bürgerschutz hat Warn- und Evakuierungs-SMS verschickt, falls jemand die dichten Rauchwolken unterschätzt und die Gefahr nicht erkennt. Gestern haben sich die Flammen rund um das Dorf Portochermeno rasch ausgebreitet, denn durch den starken Wind konnten Löschhubschrauber nur am Abend gegen die Flammen kämpfen. In der Nacht mussten die Helfer in der Luft wieder pausieren. Am Boden sind 500 Feuerwehrleute im Einsatz gewesen. Die Rettungskräfte sind aber kaum vorangekommen, weil die Feuerwand zu groß gewesen ist. Das heißt, die Flammen sind teilweise mehr als 20 Meter hoch gewesen. Aus der Region Attika rund um Athen sind Tankwagen mit Wasser zu Hilfe gekommen. Außerdem haben Bagger Schneisen geschlagen, um das Feuer zu bremsen. Laut den Behörden ist eine Fläche so groß wie der Attersee verbrannt.
2: Im Meer vor der spanischen Exklave Ceuta geht die Suche nach Leichen von Migranten weiter. Bisher wurden insgesamt 67 Tote geborgen, die das EU-Gebiet erreichen wollten. Spanien erhöht die Grenzkontrollen durch eine neue Barriere und Bojenketten. Die Behörden bereiten eine Halle zur Aufbewahrung der Toten vor. US-Präsident Trump hat wegen, wie er sagt, Fortschritten bei den Bemühungen um eine diplomatische Einigung mit dem Iran eine neue Angriffswelle des Militärs vorerst abgesagt. Voraussetzung dafür sei, dass schnell eine Einigung erreicht werde, schrieb Trump auf seiner Plattform Truth Social. Auch Israel werde sich an die Vereinbarung halten. Weitere Einzelheiten nannte Trump zunächst nicht. Ab heute gilt die Kennzeichnungspflicht der EU für künstliche Intelligenz. KI-Inhalte müssen von Anbietern und Betreibern klar erkenntlich gemacht werden. Wer sich nicht daran hält, riskiert hohe Strafen. Saskia Wienenboss berichtet.
4: Wenn künstliche Intelligenz zum Einsatz kommt, dann muss das ab jetzt auch auf den ersten Blick erkennbar sein und gekennzeichnet werden. Bei Unternehmen, Medienanbietern und auch in der öffentlichen Verwaltung. Staatssekretär für Digitalisierung Alexander Bröll.
5: Das bedeutet, die öffentliche Verwaltung wird bei KI-Anwendungen diese dementsprechend auch kennzeichnen, damit die Menschen wissen, sie haben es mit KI zu tun.
4: Zum Beispiel muss bei Chatbots und anderen Systemen, die direkt mit Menschen kommunizieren, der Einsatz von KI klar offengelegt werden. Auch bei künstlich erzeugten oder manipulierten Videos, Bildern oder Sounds. Und bei sogenannten Deepfakes, also KI-generierten Videos von Themen, die im öffentlichen Interesse stehen. Bei Nichtkennzeichnung drohen den Unternehmen eklatant hohe Strafen bis in Millionenhöhe.
2: In Südkorea ist die höchste Temperatur seit Beginn der Aufzeichnungen vor mehr als einem Jahrhundert gemessen worden. In der südöstlichen Stadt Yangsan wurden 42,5 Grad Celsius gemessen, wie die staatliche Wetterbehörde des Landes mitteilte. Das waren die Nachrichten mit Christina Kreuz. Das Wetter.
6: Die Sonne wechselt heute mit dichteren Wolken. Dabei gibt es aktuell nur vereinzelt leichten Regen. Häufiger und kräftiger werden die Schauer aber ab Mittag von Vorarlberg bis ins Salzkammergut und bis Oberkärnten. Gegen Abend steigt auch vom Flachgau bis ins Waldviertel die Gewittergefahr. Teilweise ist die Luft schwül heute und die Temperaturen erreichen zwischen 28 Grad in manchen Alpentälern und etwa 35 im Burgenland. Morgen am Montag steigert sich die Hitze schon wieder. 30 bis 39 Grad gibt es morgen am Nachmittag. Mittag mit viel Sonne. So viel zum Wetter von Katrin Ladstätter.
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7: Einen schönen Sonntagvormittag, liebe Frühschoppen-Freunde. Ich begrüße Sie ganz herzlich zu einem ORF Radio Burgenland Frühschoppen aus dem Landesstudio Burgenland. Schön, dass Sie mit dabei sind. In der kommenden Stunde werden wir einiges über unseren burgenländischen Dialekt, dem sogenannten Hirzischen, erfahren. Dazu gibt's natürlich die beste Musik aus dem Burgenland. Volksmusik und Blasmusik in all ihren Facetten, in großen und kleinen Besetzungen. Ich habe einen bunten Mix aus wunderbaren Melodien für Sie, liebe Frühschoppenfreunde, zusammengestellt. Da ist viel Burgenland mit dabei, von Nord bis Süd gestreut. Oder, wie man bei uns im Burgenland so schön sagt, heut ist für alle was dabei. Wir beginnen musikalisch im Süden. Die Blasmusik Oberschützen Pat Tatzmannsdorf spielt uns zum Auftakt die Lenchenpolka von Antonin Zwatschek. Ich wünsche Ihnen viel Spaß und gute Unterhaltung beim heutigen Frühschoppen.

Mit der Ländchenpolka, gespielt von der Blasmusik Oberschützen Pat Tatzmannsdorf, sind wir in den heutigen Frühschoppen gestartet. Oberschützen ist gleich ein gutes Stichwort. Da steht das Haus der Volkskultur, die Heimat des Hirnzenvereins im Burgenland. Als Präsident kümmert sich aktuell Magister Dietmar Sagmeister um diese Einrichtung und um die hirnzische Sprache, den burgenländischen Dialekt. Viele Jahre davor hat Dr. Erwin Schranz die Geschicke des Vereins geleitet. Auch die Musik hatte und hat nach wie vor im Burgenland einen sehr hohen Stellenwert. Nicht umsonst sind wir das Land der Musik mit sehr großen Komponisten, wenn wir nur an Joseph Haydn oder Franz Liszt denken. Aber auch die Volksmusik hat im Burgenland eine ganz besondere Bedeutung. Jeder Burgenländer und im heutigen Frühschoppen hoffentlich auch Nicht-Burgenländer freut sich, wenn er sogenannte alte Kapellen und Formationen hört. Und da gibt es bei uns einige. Bei jedem Kirtag oder auch bei Tanzveranstaltungen wird aufgespielt ein Stück, das immer wieder zu hören ist. Das ist die Wohinpolka. Die kennt im Burgenland wirklich fast jedes Kind. Wir hören sie jetzt. Es spielen die Greizer Musikanten unter Kapellmeister Hans Hofer.

Eine kleine Dorfmusik war das mit der Polka Für dich allein, eine Komposition von Emil Hasiba. Auch so ein typisches burgenländisches Stück, das gern getanzt wird. Man könnte sagen, diese Musik und der Tanz, das ist gelebte Volkskultur. Die Volksmusik ist ein besonderes Bindeglied zwischen den einzelnen Generationen bei uns im Burgenland, auch zwischen den einzelnen Dörfern, wo man sich bei den unterschiedlichen Tanzveranstaltungen kennen und lieben gelernt hat, das ist bis heute so geblieben. Nicht nur die Musik, sondern eben auch der Tanz trägt dazu bei, sich vielleicht für ewig zu binden. Da waren und sind die Tanzkapellen bei uns im Burgenland ein wichtiger Faktor. Eine so eine Tanzkapelle, die bei uns im Burgenland schon seit vielen Jahren bekannt ist, das ist die Kapelle Schönfeldinger. Eine Familie, die in mehreren Generationen bis heute Musik macht. Wir hören sie jetzt mit einer Polka, der Titel Auf zum Kirtag. Im Anschluss singen und spielen uns die Polka-Beatles den Titel Narischen.

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1: Die Polka Beatles waren das mit dem Titel Narrisch nach dir, gesungen im typischen Seewinkler-Dialekt. Unsere Sprache, unser Dialekt im Burgenland wird als das sogenannte Hirzische bezeichnet. Hirz heißt eigentlich im Hochdeutschen übersetzt jetzt, also jetzt gerade, Hirz eben. Dieser Ausdruck wurde im Zusammenhang mit zum Beispiel Wie wird's weder Hirz oder Was tun wir da Hirz verwendet. Deshalb wurden oder werden die Leute im Burgenland oft auch als die Hirzen bezeichnet. Hirz im Frühschoppen. Und da hören Sie, meine Damen und Herren, die nächsten zwei Stücke. Den Musikverein Ilmitz mit dem Frühschoppen Marsch. Zuvor aber noch der Almrosenwalzer von den

0: Burgenländische Formationen spielen heute im ORF-Radio Burgenland Frühschoppen auf. Wir hörten den Frühschoppenmarsch, eine Komposition von Heinrich Allacher. Ich habe passend zur heutigen Sendung, wo es um den hirtischen Dialekt, um die Sprache im Burgenland geht, ein Mundartgedicht gefunden. Karl Schönfeldinger erklärt das Hirtische so.
1: 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Na, wenn's das grad hören willst, wie's rein da im Grom. Ein wenig so was Hirtisch kann ich grad sagen. 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Oft kommst halt noch öfter, bei uns ist ja schön. 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Und Hirl, die essen, wenn's unter zum Graut. Die Beidel fliegen öfter zum Wald und mit Zui. 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Und ich so eine Alt, hast eine Krattermanier. Sollst nicht du oder sie, oft redet man bei ihr. Wie geht's ei? Was tu ich dir? Das ist die Schuhe. Aber unsere Jungen, a Kreuz wirklich wohl. Die wissen schon nicht, wie man sagt zu einem Paar. Sagt man zwei oder zwei oder sagt man gut zwei. Dabei ist so leicht. Man geht nach dem Geschlecht. Zwei Ochsen, zwei Kühe. So ist mir recht. 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

Der Musikverein Mühlendorf war das mit dem Mühlendorfer Kreidemarsch. Zuvor hörten wir die Pfannenschwinger Blaskapelle aus Neckenmarkt. Der burgenländische Dialekt, das sogenannte Hirzische, wird in Form des Hirzenvereins und des Hauses der Volkskultur hochgehalten. 1996 wurde dieser Hirzenverein von Dr. Dr. Erwin Schranz gegründet. Beim Festakt anlässlich 75 Jahre Burgenland kam ihm die Idee, für die vielen Burgenländerinnen und Burgenländer, die im Dialekt sprechen, eine landesweite Organisation zu gründen, wo die Volkskultur und das Hirzische im Mittelpunkt stehen und wo man auch versucht hat, die Lücke zwischen Jung und Alt zu schließen. Das Haus der Volkskultur, diese Einrichtung, dient bis heute auch der Erforschung und Pflege der Sprache und des Dialektes. In weiterer Folge wurde auch die Burgenländisch-Hirzische Gesellschaft gegründet, quasi als Geschenk damals an das Land Burgenland. Heute finden im Haus der Volkskultur in Oberschützen sehr viele Veranstaltungen und Publikationen statt. Diese sind wichtig, um sich wieder ein bisschen zu besinnen, wo man herkommt, wie unsere Sprache entstanden ist, und es wird dabei auch die Vielfalt des Landes repräsentiert. Ich präsentiere Ihnen, meine Damen und Herren, jetzt die nächsten zwei Stücke von der Memento Musi, einer jungen burgenländischen Tanzelmusi. Hören wir einen Live-Mitschnitt, der Titel Unsere Reise, vorher aber noch die Burgenland-Bagage, auch mit einem Live-Mitschnitt, dem Kaiserin Sissi-Marsch.

Die Memento Musi war da, seine junge burgenländische Tanzl-Musi. Auch sie tragen mit ihrer Art des Musizierens dazu bei, dass die Volks- und die Blasmusikkultur im Burgenland weiter am Leben bleibt. Genauso ist es mit unserer Mundart. Auch sie soll weiter am Leben bleiben und für die nächsten Generationen weiter Bestand des Lebens sein. Dazu jetzt ein Gedicht von Christine Steiner. Da geht es um zwei Freunde, die sich nach Jahren wieder einmal treffen. Zwei gute Freund treffen sie nach vielen Jahren. Der Karl ist der Kämmer, was er hat von Michel erfahren. Hab keine Cent mehr, kann nicht mehr beißen und das beste Essen ist sein Schmeißen. Krieg gleich Probleme mit dem Magen, hätt aber einen Murzappetit, es ist sein verzogen. Mit dem Trinker geht's mir gerade so, der Wein macht da lustig und macht froh. Wenn ich aber nie ein bisschen mehr sauf, dann stellt sich gleich die Straßen auf. Werd gravutisch und es ist nicht mehr schein. Drum los ich auch das Saufen gein. Fische Weiber schau ich mir an alle Mal. Kann eh nicht mehr schauen, das andere ist eh schon vorbei. Jetzt siehst du das eh, wie es um mich steht. Und da fragst mich noch, wie es mir geht. Michel, mit Moos und Zü tu ich essen und trinken. Zentlos der Macher, nachher wirkst auch gleich jünger. Weiberleut halten dann auch wieder Ausschau nach dir. Und das Leben ist noch mal lebenswerter, glaubst du mir.

Die Rot-Gold-Polka war das, gespielt hat der Musikverein Heiligenkreuz im Lafnitztal. Zuvor hörten wir das Lied »Es scheint der Mond so hell« vom Ensemble Hurmatklang.

Flott geht der heutige ORF-Radio Burgenland Frühschoppen aus dem Landesstudio Burgenland zu Ende. Es war mir eine Freude, Sie liebe Frühschoppen-Freunde durch den Sonntagvormittag begleiten zu dürfen. Bleiben Sie lustig, behalten Sie Ihren Humor, bleiben Sie dem Frühschoppen treu und vor allem bleiben Sie gesund. Das wünschen Tonmeisterin Sarah Zindori und Rainer Bieber. Wir sagen Mahlzeit, bis zum nächsten Mal.

0: Die Pfarre an der Muttergotteskirche steht in enger Verbindung zum Kloster der Töchter der göttlichen Liebe. Diese Ordensgemeinschaft wurde Ende des 19. Jahrhunderts gegründet. Damals versorgten die Schwestern in Wien 10.000 arbeitslose junge Frauen und gründeten Mädchenschulen. Das Kaiserhaus unterstützte den Kirchenbau, Franz Josef stiftete den Hochaltar. Die Pläne für das historische Gesamtkunstwerk verfasste der damals vielbeschäftigte Kirchenarchitekt Richard Jordan. In Triest goss man 1906 für die Wiener Kirche 4 Glocken. Doch nur eine mit der Inschrift »Heilige Maria, bitte für uns« überstand die beiden Weltkriege.
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2: Herzlich willkommen zum Mittagsjournal. Das sind unsere Themen. Die USA setzen ihre Angriffe auf den Iran vorerst aus. Kanzler Stocker kündigt eine Lösung für den Insolvenzentgeltfonds an. Im Journalstudio Martin Balder. Noch gestern hatten US-Medien berichtet, dass Präsident Donald Trump an diesem Wochenende schwere Angriffe gegen den Iran befehlen dürfte. Doch inzwischen hatte sich Trump wieder anders überlegt. Er erklärte in der Nacht auf seiner Online-Plattform, dass die Angriffe eingestellt würden. Mehr von Teresa Kulowitsch.
3: Nachdem er vom Iran selbst, aber auch anderen Ländern in der Region gebeten wurde, von Angriffen abzusehen, hätte er dem im Interesse der zukünftigen Welt und eines prosperierenden Irans zugestimmt. Das schreibt US-Präsident Trump auf seiner Social-Media-Plattform. Es dürfte aber nicht nur an netten Worten liegen. Trump spricht von Eckpunkten eines Abkommens. Dieses würde die vollständige Öffnung der Straße von Hormuz vorsehen, sowie ein Ende des iranischen Atomprogramms. Auch Israel sei mit an Bord. Vom Iran gibt es dazu noch keine Stellungnahme. Zuletzt hat es gestern Warnungen an die USA vor möglichen abenteuerlichen Aktionen gegeben. Ob es diesmal wirklich zu einem Durchbruch bei den Verhandlungen kommt, bleibt fraglich. Denn es ist nicht das erste Mal, dass Trump einen solchen ankündigt. Und der Krieg geht dennoch schon seit 6 Monaten.
2: Im Gazastreifen sind bei israelischen Angriffen am Wochenende nach Angaben der Terrororganisation Hamas mindestens 16 Menschen getötet worden. Bei den Angriffen seien auch mehrere Lager für Medikamente sowie Wohnhäuser zerstört worden. Die israelische Armee sprach von Einsätzen gegen Waffenlager der Hamas. Die Hamas hatte zuletzt ihrer Entwaffnung zugestimmt. Dem sogenannten Insolvenzentgeltfonds droht ab kommendem Jahr ein Finanzloch in Millionenhöhe. Der Fonds hilft Beschäftigten aus, wenn Unternehmen insolvent werden. Bundeskanzler Christian Stocker von der ÖVP kündigt nun in einem Interview mit der APA eine Lösung an. Annabel Amini berichtet.
4: Für 2027 wird ein Finanzierungsloch von rund 160 Millionen Euro erwartet. Im Gespräch mit der APA sagt Bundeskanzler Christian Stocker von der ÖVP, zunächst müsste geklärt werden, wodurch die Lücke entstanden ist.
5: Was für mich wesentlich ist, ist die Frage, ist das ein Einmaleffekt, der sich jetzt in einem bestimmten Zeitraum abbildet, oder ist es systemisch auch in der Zukunft so? Das ist für mich noch nicht geklärt.
4: Erst danach könne entschieden werden, wie der Fonds künftig finanziert werden soll. Klar sei für den Kanzler aber, der Schutz der Arbeitnehmerinnen und Arbeitnehmer müsse gegeben sein.
5: Wenn von den Insolvenzdienstnehmerinnen und Dienstnehmer betroffen sind, in ihren Entgeltansprüchen hier eine Absicherung erfolgt, und wenn wir nicht gleichzeitig uns die Lohnnebenkostensenkung, die wir jetzt errungen haben, wieder zunichte machen.
4: Eine konkrete Lösung liegt damit also noch nicht vor. Die Bundesregierung will zunächst die Ursachen für die Finanzierungslücke festmachen.
2: Italien verzeichnet einen historischen Geburtenrückgang. Im Durchschnitt bekommt eine Italienerin heute 1,1 Kinder. Nur in Malta, Spanien und Litauen ist die Geburtenrate noch niedriger. Die Ursachen: wirtschaftliche Unsicherheit, hohe Wohnkosten und die schwierige Vereinbarkeit von Familie und Beruf. Aus Rom, Sophie Rupetz.
6: An fehlendem Kinderwunsch liegt es nicht. Trotzdem wurden in Italien 2025 nur noch 355.000 Kinder geboren. So wenige wie nie seit dem Zweiten Weltkrieg. Würden Frauen so viele Kinder bekommen, wie sie sich wünschen, wären es mehr als doppelt so viele, sagt der Präsident des italienischen Statistikamts. Wir müssen junge Paare unterstützen, ihren Kinderwunsch zu verwirklichen. Prekäre Jobs, hohe Wohnkosten und fehlende Kinderbetreuung erschweren vielen die Familiengründung. Fast jede zweite Frau fürchtet zudem berufliche Nachteile durch eine Schwangerschaft. Es fehle vielen jungen Menschen das Vertrauen, dass sie ausreichend unterstützt werden, sagt die Präsidentin des italienischen Sozialversicherungsträgers INPS. Experten fordern deshalb bessere Rahmenbedingungen, damit aus dem Kinderwunsch wieder Kinder werden.
2: Das war das Mittagsjournal mit Martin Balder.
7: Und bei uns in Oberösterreich setzt sich die Sonne heute noch in einigen Regionen durch. Es sind aber auch immer wieder viele Wolken dabei. Die bringen vor allem im Berg- und Hügelland allmählich vereinzelte Regenschauer oder Gewitter. 28 bis maximal 33 Grad gehen sich heute noch aus. Die neue Woche startet mit viel Sonne und auch extrem heiß. Wärmegewitter sind tagsüber vor allem im Bergland möglich. Es bleibt teilweise schwül. Die Temperaturen wieder ordentlich. Sie erreichen 31 bis maximal 37 Grad. In 1500 Meter Höhe hat es dann zum Mittag schon 25 Grad. Ja, und der Dienstag nimmt die Hitze weiter mit. Die Temperaturen klettern übermorgen sogar auf bis zu 38 Grad, vor allem im Großraum Linz. 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Und Sie kommen überall gut voran. Wir wünschen sichere und gute Fahrt.
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7: Wir haben es kurz nach 12, Mahlzeit Oberösterreich, und wir starten mit Bonnie M. Wir wünschen eine schöne Mittagszeit mit der besten Musik.
1: Schönes Wochenende.
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0: Sonntagmittag in Radio Oberösterreich. Schönes Wochenende allerseits. Haben Sie heute vielleicht ein bisschen Kopfweh? Die Kopfschmerzen, die kommen nicht immer von der Hitze und von der vielen Sonne. Laue Sommernächte wie die der letzten Tage der Wochen, die laden draußen zum Langfeiern ein. Aus einem Sundowner werden dann schon schnell einmal, wenn es finster ist, 3 oder 4. Aber man muss ja auch irgendwie wieder heim. 0,5 Promille gilt ja in allen Belangen. Egal, ob Sie mit dem Radl, mit dem Moped, mit dem Auto, mit dem Scooter unterwegs sind. Und noch immer setzen sich viel zu viele Menschen ans Steuer, die viel zu viel gefeiert haben. Doris Fischer-Stadler aus der Nachrichtenredaktion ist bei mir.
1: Ja, auch heute in der Nacht hat die Polizei wieder einige Menschen am Steuer erwischt, die viel zu viel getrunken hatten und trotzdem gefahren sind. Zum Beispiel ist ein Motorradfahrer gestürzt, der hat fast 2,5 Promille gehabt. Ein paar Radfahrer, die von einer Radtour heimgefahren sind, waren alle betrunken, alle drei. Einer ist gestürzt davon, also da ist schon einiges los gewesen auf den Straßen.
0: Das und mehr im ORF Radio Oberösterreich Mittagsjournal. In 11 Minuten ist es 12:30.
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Die Beatles in Radio Oberösterreich um kurz vor 12:30. In Kürze gibt es das ORF Radio Oberösterreich Mittagsjournal mit Doris Fischer-Stadler. Zuvor noch Musik von Mary Head, One Night in Bangkok. Wir freuen uns, dass Sie dabei sind.

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5: 12:30 der Überblick. 23-Jähriger in Mondsee mit Baseballschläger verprügelt. Motorradsturz mit fast 2,5 Promille. Am Nachmittag steigt vor allem im Bergland die Gewitterwahrscheinlichkeit. Im Studio Doris Fischer-Stadler. Angenehmen Sonntag. Am Rande des Mondseefestes ist in der Nacht ein 23-jähriger Salzburger in Mondsee von mehreren Unbekannten verprügelt worden. Die Männer sind auf einem Parkplatz mit einem Baseballschläger auf ihn losgegangen. Dem war ein Streit beim Fest vorausgegangen, berichtet Elisabeth Hufnagel.
6: Der 23-Jährige feiert am Abend beim Seefest im Mondsee. Dabei wird er von einer Gruppe aus etwa 5 fremden Männern angepöbelt. Die Unbekannten gehen den jungen Salzburger verbal an, gehen dann aber wieder weg und lassen ihn in Ruhe. Als der 23-Jährige zum Ende des Fests gegen 3:30 Uhr früh zum Parkplatz geht, stehen dort die aggressiven Männer aber plötzlich vor ihm. Mit einem Baseballschläger gehen sie auf ihn los und fügen ihm schwere Verletzungen zu. Dann flüchten sie zu Fuß in Richtung Ortszentrum. Das Prügelopfer muss ins Spital gebracht werden. Eine Fahndung nach den Tätern verläuft in der Nacht erfolglos. Die Polizei im Mondsee bittet deshalb um Hinweise aus der Bevölkerung.
5: Stark betrunken und ohne Führerschein ist ein junger Lenker in St. Peter am Wimberg mit seinem Motorrad gestürzt. Der 19-Jährige ist mit fast 2,5 Promille Alkohol im Blut unterwegs gewesen. Caroline Ploberger berichtet.
7: Gegen 20 Uhr ist der 19-jährige Mühlviertler mit seinem Motorrad in St. Peter am Wimberg unterwegs. Plötzlich kommt er in einer Rechtskurve von der Straße ab. Er stürzt dabei so schwer, dass er unter dem Motorrad eingeklemmt wird und sich selbst nicht mehr befreien kann. Eine Ersthelferin bemerkt den Unfall, hilft dem 19-Jährigen und alarmiert sofort die Rettungskräfte. Nach einer ersten medizinischen Versorgung wird der junge Mann vom Notarzt ins Krankenhaus gebracht. Ein Alkotest ergibt, dass der 19-Jährige mit fast 2,5 Promille Alkohol im Blut unterwegs gewesen ist. Er besitzt keinen Führerschein, außerdem ist das Motorrad überhaupt nicht für den Straßenverkehr zugelassen.
5: Und gleich 3 betrunkene Radfahrer hat die Polizei gestern Abend auch in Kirchberg-Tenning im Bezirk Linzland aus dem Verkehr gezogen. Ein 53-Jähriger aus dem Bezirk Welsland war mit seinem Rennrad gestürzt und hatte sich verletzt. Bei der Unfallaufnahme ist den Polizisten der Alkoholgeruch des Mannes und seiner beiden Radfreunde aufgefallen. Bei allen 3 sind die Alkotests positiv ausgefallen mit 1,4 bis fast 1,9 Promille. Das betrunkene Radler-Trio ist angezeigt worden. An mögliche Reisepasskontrollen an der Grenze haben wir uns seit einigen Jahren wieder gewöhnt. Verstärkt kontrolliert wird derzeit aber auch an den Urlaubsorten selber, vor allem in Italien. Muss man den Reisepass dort eigentlich immer dabei haben, also auch am Strand oder im Restaurant? Gerhard Jans aus der ORF-Konkretredaktion informiert.
8: Stichprobenartige Kontrollen kann und darf es immer geben, selbst wenn man am Strand unterm Sonnenschirm liegt. Dort reiche aber oft eine Kopie des Reisepasses oder Personalausweises. Der sollte lieber sicher verwahrt im Hotel bleiben, rät Dagmar Redl, Verkehrsexpertin des ÖAMTC.
9: Was definitiv kein Reisedokument ist, der Führerschein. Dieser Mythos, der haltet sich sehr hartnäckig. Es ist in Österreich ein amtlicher Ausweis, aber es ist kein Reisedokument.
8: Wer mit Enkelkindern oder Kindern von Freunden verreist, braucht zudem eine Vollmacht der Erziehungsberechtigten. Und auch Haustiere benötigen Reisedokumente, einen EU-Heimtierausweis, der vom Tierarzt ausgestellt wird.
5: Soweit die Radio Oberösterreich Nachrichten. Wir kommen zum Wetter. Da ist es weiter überall heiß und schwül. Vor allem im Berg- und Hügelland kann es vereinzelt Regenschauer oder Gewitter geben, die auch heftig ausfallen können. Die Details hören Sie dann in wenigen Minuten bei Jutta Mozoba. Jetzt aber erst einmal der Blick auf die Straßen. Jutta?
10: Es schaut gut aus, 12.34 Uhr ORF Radio. Radio Oberösterreich mit dem besten Verkehrsservice im Land. Auf den Hauptverbindungen kommen Sie überall gut voran. Wir wünschen sichere und gute Fahrt.
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0: Foreign in Radio Oberösterreich, kurz vor dreiviertel eins an diesem 2. August. Schwül und vielerorts bewölkt ist es zurzeit in Oberösterreich. Etwas durchatmen geht sich an diesem Wochenende aus. Regen ist immer möglich, heißt es. Leider kommt nie genug. Die Temperaturen heute wieder bis zu 30 Grad und etwas darüber. Ja, wie geht's mit diesem Wochenende weiter? Mit wie viel Niederschlag können wir denn noch vor der nächsten großen Hitzewelle ab morgen rechnen? Josef Haselhofer von Cheers für Austria, Mahlzeit.
1: Hallo, Mahlzeit. Ja, am Nachmittag, da gibt's wieder viel Sonnenschein. Es wird heiß mit einer Temperatur von 27 bis 33 Grad. Über den Bergen bilden sich dann Quellwolken und im Salzkammergut kann es dann am Abend durch Wärmegewitter etwas kräftiger regnen. Auch im Bezirk Braunau oder in der Region Pyrn-Eisenwurzen sind einzelne Gewitter möglich, aber das ist schon nicht mehr ganz so sicher. Sonst wird es eher niederschlagsfrei bleiben. Also heute auf Regen zu hoffen, da ist die Chance sehr gering.
0: Die nächste Hitzewelle rollt schon wieder an. Morgen wieder bis zu 37 Grad, Herr Haselhofer. Wie lange hält die an? Sehen Sie am Ende dieser Hitzewelle vielleicht auch schon irgendwie wieder normale Temperaturen und wirklich Regen?
1: Ja, die Hitzewelle wird bis Donnerstag andauern. Da kann es im Bereich der Berge an den Nachmittagen und Abenden durchaus einzelne Gewitter geben, sodass dort immer wieder mal Regen dazukommt. Aber sonst wird es niederschlagsfrei bleiben. Der Höhepunkt der Temperatur wird am Dienstag sein. Dann geht es langsam bergab und am Freitag kommt von Nordwesten eine Kaltfront. Da kommt dann wirklich vorübergehend zumindest kühlere Luft. Die Temperatur erreicht am Freitagnachmittag nur 23 bis 28 Grad. Das ist immerhin um 10 Grad kühler, als es am Dienstag sein wird. Und da kommen auch einige Regenschauer. Also die Vegetation kann sich am Freitag schon freuen, dass da wieder ein Niederschlag kommt und wir uns auch, dass es nicht mehr ganz so heiß ist. Am Wochenende wird es dann wieder sonniger, wieder wärmer, aber nicht mehr so heiß, wie es Mitte der Woche sein wird.
0: Bis dahin müssen wir alle noch durchhalten irgendwie. Danke, Josef Haselhofer von Cheers für Austria. Sonne und Wolken wechseln zurzeit in Oberösterreich einander ab. Bad Gäusern und Braunau, Ranshofen melden wolkenlos bei 27 Grad. Freistadt wolkig bei 25, in Linzstadt hat es 27 Grad, da ist es bewölkt. St. Wolfgang wolkenlos bei 26 Grad, in Wels ist es heute bei 27 Grad und hoch oben am Feuerkogel, auch da gibt es einige Wolken bei angenehmen 18 Grad. Kommen Sie gut durch Ihr Wochenende mit der besten Musik.

0: die Queen of Pop in Radio Oberösterreich. Also eine Viertelstunde bin ich heute Vormittag schon gestanden und habe gewartet. Dann endlich Wasser von oben, Wasser von der Seite. Am Ende noch der Wind von den Ventilatoren. Also am liebsten hätte ich mich selbst in die Autowaschanlage gestellt. Auch eine Idee für den heutigen Nachmittag. Ab morgen wieder viel zu heiß.
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0: Und Mundmusik von Robbie Williams. Und aber wird's jetzt gleich eins. Wir haben die beste Musik für Ihr Wochenende.

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1: Am Mikrofon Martin Balder. In der russischen Hauptstadt Moskau sind bei einem Bombenanschlag in einem Restaurant gestern Abend mindestens 3 Menschen getötet und mehr als 20 weitere verletzt worden. Nach bisher unbestätigten Meldungen könnte der Anschlag einem General der russischen Luftwaffe gegolten haben. Aus Moskau, Carola Schneider.
2: Der Sprengsatz explodierte am Eingang eines Luxusrestaurants. Laut dem russischen Antiterrorkomitee trug eine Frau den Sprengsatz bei sich, die im Lokal einen Geschenkskorb abgeben wollte. Bei der Explosion wurde die Frau getötet, der Wachmann, der sie aufgehalten hatte, und ein Lokalgast. Nach unbestätigten Meldungen sollen auch 2 der schwer verletzten Gäste im Spital gestorben sein. Zu den Hintergründen der Tat gibt es noch keine offiziellen Informationen. Russische Militärblogger und Investigativjournalisten schreiben jedoch, dass der Anschlag einem Kommandanten der russischen Luftwaffe gegolten habe, General Alexander Tschaiko. Er soll im Lokal Geburtstag gefeiert haben. Sollten sich diese Gerüchte bewahrheiten, könnte das auf eine Ukraine

0: ukrainische Spur hindeuten. In den letzten Jahren haben ukrainische Geheimdienste in Moskau mehrere Anschläge auf hochrangige russische Militärs verübt.
1: Die USA verzichten laut Präsident Donald Trump vorerst auf weitere Angriffe auf den Iran. Die USA seien vom Iran und anderen Staaten in der Region darum gebeten worden, weil sich eine neue Vereinbarung abzeichne, so Trump auf seiner Online-Plattform. Eine solche Einigung müsse aber rasch erzielt werden. Trump hatte erst vorgestern mit neuen massiven Militärschlägen gegen den Iran gedroht. Das Ölkartell OPEC Plus plant angesichts der Versorgungskrise durch den Iran-Konflikt die Produktion auszuweiten. Ziel sei es, die Fördermenge für September um 188.000 Barrel am Tag zu erhöhen und danach weitere Steigerungen bis zum Jahresende auszusetzen, so die Allianz. Grund für die Pause im letzten Quartal seien die potenziell schwierigen Verhandlungen mit den OPEC Plus Mitgliedstaaten über neue Förderquoten. Wer in den Urlaub fährt, muss nicht nur an der Grenze mit Passkontrollen rechnen. Derzeit wird auch in den Urlaubsorten selbst verstärkt kontrolliert, vor allem in Italien. Dabei muss man aber nicht immer das Originaldokument vorweisen können. Gerhard Janser informiert.
2: Stichprobenartige Kontrollen kann und darf es immer geben, selbst wenn man am Strand unterm Sonnenschirm liegt. Dort reiche aber oft eine Kopie des Reisepasses oder Personalausweises. Der sollte lieber sicher verwahrt im Hotel bleiben, rät Dagmar Redl, Verkehrsexpertin des ÖAMTC.
3: Was definitiv kein Reisedokument ist, der Führerschein. Dieser Mythos, der haltet sich sehr hartnäckig. Es ist in Österreich ein amtlicher Ausweis, aber es ist kein Reisedokument.
2: Wer mit Enkelkindern oder Kindern von Freunden verreist, braucht zudem eine Vollmacht der Erziehungsberechtigten. Und auch Haustiere benötigen Reisedokumente, einen EU-Heimtierausweis, der vom Tierarzt ausgestellt wird.
1: Das waren die Nachrichten mit Martin Balder.
4: Mit Sonne und Wolken und extrem schwül geht's heute in Oberösterreich durch den Nachmittag. Gewittrige Schauer gibt's nur vereinzelt im Berg- und Hügelland. Zurzeit messen wir zwischen 22 Grad in Rohrbach und 27 in Linz. Gut 30 Grad gehen sich heute noch aus. Morgen Montag dann viel Sonne und tagsüber bis zu 37 Grad. Der Dienstag wird mit bis zu 38 Grad der heißeste Tag der Woche. Die Hitzewelle hält bis Donnerstag an. Am Freitag kommt dann die ersehnte Kaltfront, die auch wieder mehr Regen mit sich bringen soll. 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Alles ruhig auf Oberösterreichstraßen. Wir wünschen gute Fahrt durchs Wochenende.
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4: Immer mehr Menschen sieht man mit Earpods herumlaufen oder mit den ganz großen Kopfhörern. Sie tragen sie in der Straßenbahn, beim Einkaufen, beim Spazierengehen. Aber sehen wir es einmal positiv. Viele gehen halt einfach auch gerne mit guter Musik durch den Tag. Hier ist unsere Playlist für die kommende Stunde.
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Und wir starten mit Smokey. Living next door to Alice. Angenehme Wochenendzeit. Geht nicht ganz. Schönes Wochenende.

0: große Gefühle von einer großartigen Sängerin in einen großartigen Song verpackt. One Moment in Time in Radio Oberösterreich. 2. August, Urlaub in Österreich, vor der Haustür. Immer mehr entdecken wieder die Vorzüge der schönsten Wochen im eigenen Land. An so einem Tag, baden im kühlen See, ein Eis mit Blick auf die Berge. Schöner geht's kaum. Das schätzen auch viele Touristinnen und Touristen aus dem Ausland, die zu uns kommen. Radio Oberösterreich-Reporterin Katrin Wachauer hat 2 Freundinnen aus Frankreich an der Esplanade in Gmunden getroffen. Die sind verzaubert von unserem Land.
1: Yes, it's a very nice country. Yeah. With many lake,
2: yeah,
1: and beautiful city. Yeah, we were in Innsbruck, Salzburg, and then here. It's really beautiful.
2: Sie sind sehr gern hier. Sie finden es sehr schön, die Seen, die Städte. Von Innsbruck sind Sie nach Salzburg, nach Gmunden. You don't speak German, but I have the most important words for you.
3: Yeah,
2: wir lieben Oberösterreich.
1: Wir lieben
3: Oberösterreich.
1: Oberösterreich.
2: Ja, yeah, it's like we love up Austria.
0: Geht ja schon ganz gut. Es ist einfach schön. Hier zu Hause zu sein.
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6 Minuten vor 13:30 ist es geworden an diesem Sonntag. Beim Mondseefest ist ein Mann mit einem Baseballschläger verprügelt worden. Die Polizei sucht weiterhin den Täter. Mehr dazu in den Nachrichten, gleich nach Musik von Karl Douglas und Max Giesinger. Schön, dass Sie da sind. Okay.

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1: 13:30 im Studio Doris Fischer-Stadler. Brutale Szenen am Rande des Mondseefestes. In der Nacht ist ein 23-jähriger Salzburger auf einem Parkplatz in Mondsee von mehreren Unbekannten mit einem Baseballschläger schwer verletzt worden. Zuvor war es beim Fest zu einem Streit zwischen dem Opfer und den Tätern gekommen. Die Angreifer sind nach der Tat zu Fuß ins Ortszentrum geflüchtet. Die Polizei bittet um Hinweise aus der Bevölkerung, da die Fahndung nach den Tätern bisher erfolglos geblieben ist. Ein neuer Abschnitt der Autobahn D3 sorgt in Tschechien für bessere Verbindungen Richtung Österreich. Die rund 3 Kilometer lange Strecke entlastet das Ortsgebiet von Dolné Dvorište und reicht bis zur Grenze nach Oberösterreich. Die gesamte Autobahn von Prag bis zur Grenze soll im kommenden Juni fertig sein. Verkehrslandesrat Steinkellner von der FPÖ drängt nun auf schnellere Baufortschritte auf österreichischer Seite. Er fordert, die S10 bis zur Grenze und die Linzer Ostumfahrung rasch fertigzustellen. Wer im Urlaub einen Mietwagen bucht, sollte nicht nur den Preis im Auge haben. Der ÖAMTC empfiehlt, auf eine Vollkaskoversicherung ohne Selbstbehalt zu achten und das Auto vor der ersten Fahrt genau auf Schäden zu kontrollieren und zu dokumentieren. Wichtig sei außerdem, die Rückgabebedingungen einzuhalten und nach einem möglichen Unfall die Autovermietung sofort zu verständigen. Das waren die Radio Oberösterreich Nachrichten. Jetzt zum Wetter mit Jutta Motzopper.
2: Sonne und Wolken bestimmen den Nachmittag. Dazu ist es recht schwül. Gewitter und Regenschauer sind heute nur im Berg- und Hügelland möglich, bleiben aber die Ausnahme. Die Temperaturen können noch gut 30 Grad erreichen. Die neue Woche startet mit viel Sonne und es wird wieder sehr heiß. Es bleibt teilweise schwül. Die Temperaturen legen ordentlich zu und erreichen morgen 31 bis 37 Grad. In 1500 Meter hat es morgen Mittag 25 Grad. 13.32 Uhr ORF Radio Oberösterreich mit dem besten Verkehrsservice im Land. Alles ruhig auf Oberösterreichstraßen. Wir wünschen gute Fahrt.
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0: So klingt Ihr Wochenende mit Radio Oberösterreich. Ihr Name ist Programm. 1995 ist ein Titel von Ihnen das erste Mal von den drei gespielt worden. Der Hirsch ist auf der Pirsch, hat die Single geheißen. Heute kennen wir sie alle, die Ausseher Hartpradler.
1: Ich habe schon drei Monate lang keinen Regen mehr gespielt.

0: Gleich 2:50 an diesem Sonntag. Wäsche trocknet zurzeit ja beim Zusehen, nur bügeln tut sie sich nicht von alleine. Wenn heute bei Ihnen auch Haushalt am Plan steht, schieben Sie alles, was geht, bis Freitag auf. Dann kommt eine Kaltfront.
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1: Am Mikrofon Martin Balder. Nach dem Massenansturm zehntausender Migranten auf die spanische Exklave Ceuta in Nordafrika kommen die Innenministerinnen und Innenminister der EU am Dienstag zu einer Sondersitzung zusammen. Der Ausnahmezustand in Ceuta hatte zu einer Verstimmung zwischen Spanien und anderen Mitgliedstaaten geführt. Mehr von Teresa Golovic.
2: Auch wenn der Großteil der 60.000 Migranten zurück nach Marokko gebracht wurde, will Ceutas Bürgermeister noch nicht von Normalität sprechen. Denn noch immer sind tausende Flüchtlinge vor Ort. Der spanische Ministerpräsident Sanchez sichert weiterhin Unterstützung zu. Und er spricht von einem Angriff auf Spaniens territoriale Integrität durch die marokkanische Schleppermafia. Die Situation war ein Stresstest für die gesamte Europäische Union. Am Dienstag soll es deshalb auch eine Sondersitzung der EU-Innenministerinnen und Innenminister geben. 22 der 27 Mitgliedstaaten hatten sie gefordert, federführend unter Italien und Dänemark. Italiens Regierungschefin Meloni hatte am Donnerstag auch damit gedroht, die Schengen-Regeln mit Spanien außer Kraft zu setzen. Spanien zeigte sich darüber verärgert, spricht von Egoismus und Rechtsbruch. Keine einzige Person habe das europäische Festland erreicht.
1: Nach dem Bombenanschlag in einem Ausgehviertel der russischen Hauptstadt Moskau sind die Hintergründe vorerst unklar. Unbestätigten Meldungen zufolge war der Sprengsatz für einen General der russischen Luftwaffe bestimmt, der in einem Restaurant zu einer Feier geladen hatte. Laut Behörden wurden 3 Menschen getötet. Mehrere Medien berichten von 5 Opfern. Der Iran weist die Darstellung von US-Präsident Donald Trump zurück, wonach Teheran um einen Stopp der Angriffe gebeten habe. Diese Aussage sei nichts als eine neue Lüge, so Militärvertreter. Die iranischen Streitkräfte befinden sich in Höhe.

0: feste Alarmbereitschaft und seien auf jede Eventualität vorbereitet. Immer mehr junge Menschen sind von Wohnungs- und Obdachlosigkeit betroffen. Eine breit angelegte Studie in Innsbruck bestätigt den Trend auch in anderen heimischen Städten und in ganz Europa. Wolfgang Böhmer informiert.
1: Allein in Innsbruck haben 1400 Menschen kein eigenes Dach über den Kopf. Fast 40% davon sind erst zwischen 18 und 29 Jahre alt. Tendenz steigend. Viele haben zwar einen Job, können sich aber trotzdem keine Wohnung leisten, leben dann meist auf einer Matratze bei Bekannten. Das schafft Abhängigkeit und nicht selten berichten Frauen dann auch noch von Übergriffen, sagt Innsbrucks Vizebürgermeister Georg Willi.
2: Wir schießen mit den Wohnungspreisen, vor allem auch mit den Mieten, durch die Decke. Da bleiben viele auf der Strecke und landen in entweder prekären Wohnverhältnissen, oft unter großem Druck oder tatsächlich auf der Straße und in Notschlafstellen.
1: Viele Betroffene haben oft trotz Job auch schon Schulden. Da fordern Experten mehr Hilfe durch die Schuldnerberatung, die besser finanziert werden muss. In Innsbruck wird aktuell auch ein Wohnareal errichtet, in dem vor allem 600 junge Menschen eine günstigere Wohnmöglichkeit finden sollen.
0: Das waren die Nachrichten mit Martin Balder.
3: Mit Sonne und Wolken und schwüler Luft geht's heute durch den Nachmittag in Oberösterreich. Zurzeit messen wir zwischen 22 Grad in Kollerschlag und 30 in Bad Gäusern. Auf maximal 33 Grad können die Temperaturen heute noch steigen. Wärmegewitter sind möglich, bleiben heute aber die Ausnahme. Ab Montag nimmt die nächste Hitzewelle wieder Fahrt auf. Morgen erwarten wir viel Sonne bis zu 37 Grad. Der Dienstag nimmt die Hitze weiter mit. Die Temperaturen klettern übermorgen sogar auf bis zu 38 Grad. Es wird der heißeste Tag der Woche. Vor allem im Großraum Linz. Erst ab Freitag zieht eine Kaltfront mit Niederschlag zu uns. 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Alles ruhig, gute Fahrt.
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3: Und mit Sailor.

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5 Minuten vor 3:30 an diesem Sonntag, 2. August. Musik von Neil Young und Shaken Stevens noch vor den Nachrichten mit Doris Fischer-Stadler.

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5: 2:30 im Studio Doris Fischer-Stadler. Gleich 3 betrunkene Radfahrer hat die Polizei gestern Abend in Kirchberg-Tenning im Bezirk Linzland aus dem Verkehr gezogen. Ein 53-Jähriger aus dem Bezirk Welsland war mit seinem Fahrrad gestürzt und hatte sich verletzt. Bei der Unfallaufnahme ist den Polizisten der Alkoholgeruch des Mannes und seiner beiden Radfreunde aufgefallen. Bei allen dreien sind die Alkotests positiv ausgefallen mit 1,4 bis fast 1,9 Promille. Das betrunkene Radler-Trio ist angezeigt worden. Mit Flaschenwürfen und lautstarken Beschimpfungen hat ein junger Mann gestern Abend in Bad Schallerbach für Aufregung gesorgt. Der 20-Jährige aus Christkirchen soll betrunken Flaschen auf Gehsteig und Straße geworfen und die Polizisten beschimpft haben. Trotz mehrmaliger Abmahnung beruhigte sich der Mann nicht. Er wurde festgenommen und ins Polizeianhaltezentrum gebracht. In Linz gilt in Zukunft auf allen Spielplätzen ein Rauchverbot. Gesundheitsstadtrat Michael Rammel von der FPÖ begrüßt die verbindliche Regelung zum Schutz der Kinder. Bis jetzt ist ein entsprechendes Verbot aufgrund rechtlicher Bedenken der FPÖ noch gescheitert gewesen, die jetzt aber von einer neuen rechtlichen Ausgangslage spricht. Die SPÖ-Fraktion bezeichnet das Rauchverbot als sinnvolle Maßnahme und ÖVP-Vizebürgermeister Martin Hayat verweist darauf, dass die ÖVP laut eigenen Angaben schon seit 10 Jahren ein entsprechendes Verbot gefordert habe. Das waren die ORF Radio Oberösterreich Nachrichten. Und warm genug ist es auf jeden Fall für den Spielplatz. Wir schauen zum Wetter mit Jutta Wunzelbach.
6: Ja, die Sonne hat sich jetzt vielerorts durchgesetzt. Das treibt die Temperaturen wieder schnell nach oben. 30 Grad hat es mittlerweile schon in Linz und in Reichersberg. Auf bis zu 33 Grad können die Temperaturen heute noch steigen. In den Abendstunden sind noch einzelne, teils heftige Gewitter möglich. Am größten ist die Wahrscheinlichkeit dafür in den Bergen im Süden und im Mühlviertel. Sie bleiben aber trotzdem die Ausnahme. Morgen wird es noch heißer. 37 Grad am Wochenbeginn bis zu 38. Dann am Dienstag bis einschließlich Donnerstag ist es wieder extrem heiß und meist trocken. Erst am Freitag stellt sich das Wetter um. Eine Kaltfront mit Niederschlag löst dann die Hitzewelle ab. 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Alles ruhig auf Oberösterreichs Straßen, aber es gibt eine Baustelle. A7 Mühlkreis Autobahn Richtung Freistadt. Die Abfahrt Franzosenhausweg ist wegen Bauarbeiten bis 5. August gesperrt. Ausweichen ist am besten über die Abfahrt Salzburger Straße möglich. Wir wünschen gute Fahrt.
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Musik von Rod Stewart in Radio Oberösterreich. 20 Minuten vor zwei, vor drei, pardon. An diesem Sonntag, wir haben den 2. August und er scheint ohne Bühnenluft auch nicht leben zu können. Am 28. August ist er in Engelhards Zell zu hören. Wolfgang Ambros, hier ist er mit einem seiner früheren Titel, Pettina.

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Der Titel macht Spaß. Ich mag ihn, den Lionel Richie. Dancing on the Ceiling. 12 Minuten noch, dann ist es bereits 3. Was gibt's an diesem Sonntag für Sie noch alles zu tun? Blumen gießen und später lüften, vielleicht beim Nachbarn, weil er oder sie im Urlaub ist? Oder machen Sie selbst Pläne für Ihren Urlaub? Viele schauen aber auch schon die Mails an und grooven sich auf die neue Arbeitswoche ein. Haben Sie noch ein schönes Wochenende, jetzt nach 3 gleich mit Benny Quintz. Ich bin Jutta Motzeber. Baba.

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5: Am Mikrofon Martin Balder. In Griechenland breiten sich die Waldbrände weiter aus. Bisher wurden im ganzen Land bereits 12.000 Hektar zerstört. Westlich von Athen waren hunderte Einsatzkräfte die ganze Nacht im Einsatz. Mehrere Ortschaften wurden evakuiert. Teresa Kulovic berichtet.
6: Dicke Rauchwolken stehen am Himmel in Kriopigadi, eine Stunde von Athen entfernt. Hunderte Feuerwehrleute sind rund um die Uhr im Einsatz, doch die Flammen breiten sich weiter rasant aus. Denn wie im Rest Europas ist es auch in Griechenland extrem trocken und starker Wind peitscht die Flammen durch die dürre Landschaft. Der Wind war so stark, dass das Löschflugzeug teilweise nicht fliegen konnte, berichtet diese Bewohnerin. Jedes Jahr stehe man vor demselben Problem. Die Bewohner sind mittlerweile wütend und frustriert, denn niemand kümmere sich darum, vor Flächenbränden wie diesem vorzubeugen. Er flehe seit Jahren die Gemeinde und Beamte an, die Kiefern hier umzuschneiden, sagt ein weiterer Bewohner. Gebracht habe es allerdings nichts. Solange es geht, wollen sie gemeinsam mit den Einsatzkräften beim Löschen helfen.
5: Nach dem Ansturm von Zehntausenden Migranten auf die spanische Exklave Ceuta halten die Innenministerinnen und Innenminister der EU-Staaten am Dienstag eine Dringlichkeitssitzung ab. Mehrere Mitgliedstaaten kritisieren Spanien, weil die Regierung auch an illegal eingereiste Menschen Aufenthaltsgenehmigungen vergibt. Spaniens Regierungschef Pedro Sanchez sprach von egoistischen und rechtswidrigen Reaktionen. Inzwischen ist die Zahl der Migranten, die beim Versuch, Ceuta schwimmend zu erreichen, ertrunken sind, auf mindestens 72 gestiegen. In Russland hat die Luftabwehr in der Nacht nach eigenen Angaben mehr als 600 ukrainische Drohnen abgefangen. Bei den Angriffen wurden laut Behörden mindestens 8 Menschen getötet. Das am weitesten entfernte Ziel lag mehr als 1000 Kilometer hinter der Front. Inflation und hohe Fixkosten machen größere Anschaffungen für viele Menschen unerschwinglich. Vor allem Junge wollen aber dennoch auf gelegentlichen Luxus nicht verzichten und greifen stattdessen zu kleinen Belohnungen. Little Treat Culture heißt der aktuelle Trend. Martin Rauter informiert.
7: Matcha Latte oder Pistazien Croissant. Kleine Belohnungen für zwischendurch liegen im Trend. Vor allem die Gen Z zelebriert das auf Social Media als Little Treat Culture. Der Griff zu kleinen Luxusartikeln statt zu größeren Anschaffungen ist nicht neu, sagt Cordula Zercher, Marketing-Expertin der WU Wien.

0: Interessanterweise sehen wir das während Krisen immer wieder. Das ist kein neues Phänomen.
1: Trotz steigender Preise wird Geld für kleine Genussmomente ausgegeben. Sie geben ein Gefühl von Kontrolle und eine kurze Auszeit vom Alltag, sagt die Expertin. Das berichtet auch eine Passantin in Wien.
2: Im Alltag gönne ich mir schon etwas, weil ich mir sage, wir strugglen eh alle.
1: Und gerade an heißen Sommertagen wie diesen kann man sich schon mal eine kleine Auszeit in Form eines sogenannten Spaßgetränks erlauben.
3: Das waren die Nachrichten mit Martin Balder.
4: Damit sind wir in Oberösterreich beim Wetter. Am Vormittag haben wir es noch halbwegs angenehm gehabt. Jetzt legt die Hitze aber wieder richtig los. Über 30 Grad in Windischgrasten, in Linz oder auch in Bad Gäusern. Die Spitzenwerte bewegen sich heute dann noch in Richtung 33 Grad. Viele Wolken sind momentan nicht mehr da. Nur bei den Bergen sind sie etwas dichter und dort sind heute auch Gewitter möglich. Die neue Woche startet morgen dann extrem heiß. Bei viel Sonnenschein wird es auch schwül. Die Höchstwerte kommen auf bis zu 37 Grad. Und mit den Gewittern ist das so wie momentan jeden Tag. Sie sind möglich, aber so richtig fix sind sie nie. ORF Radio Oberösterreich, es ist 3:03. Wir schauen auf die S10 Mühlviertler Schnellstraße Richtung Linz bei Neumarkt. Der Tunnel Götschka ist gesperrt. Grund ist da ein Polizeieinsatz. Ausweichen können Sie über die B125. Ansonsten alles frei. Gute Fahrt.
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4: Wir heben jetzt gleich einmal die Stimmung nach dem Sonntagsnachmittagstief. Billy Joel. Unbeschwerter 80er Sound. Davor ein bisschen Party mit den Les Humphreys Singers. Mama Lou. Ich wünsche Ihnen einen schönen Sonntag.

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1: 3:30 im Studio Doris Fischer-Stadler. In St. Peter am Wimberg im Bezirk Rohrbach ist ein 19-Jähriger gestern Abend mit einem Motorrad verunglückt. Der junge Mann ist in einer Kurve von der Straße abgekommen und gestürzt. Eine Ersthelferin hat den unter der Maschine eingeklemmten 19-Jährigen befreit. Er ist mit Verletzungen ins Krankenhaus eingeliefert worden. Laut Polizei hat ein Alkotest bei dem jungen Mann fast 2,5 Promille ergeben. Das Motorrad war außerdem nicht zum Verkehr zugelassen. Einen passenden Führerschein hat der 19-Jährige auch nicht. In der Nacht ist ein 23-jähriger Salzburger auf einem Parkplatz in Mondsee von mehreren Unbekannten mit einem Baseballschläger verletzt worden. Zuvor war es bei einem Fest zu einem Streit zwischen dem Opfer und den Tätern gekommen. Die Angreifer sind dann nach der Tat zu Fuß Richtung Ortszentrum geflüchtet. Die Polizei bittet um Hinweise aus der Bevölkerung, da die Fahndung bisher erfolglos geblieben ist. Ein neuer Abschnitt der Autobahn D3 sorgt seit kurzem in Tschechien für eine bessere Verbindung Richtung Österreich. Die rund 3 Kilometer lange Strecke entlastet das Ortsgebiet von Dolní Dvorište und reicht bis zur Grenze nach Oberösterreich. Die gesamte Autobahn von Prag bis zur Grenze soll im kommenden Juni fertig sein. Verkehrslandesrat Günther Steinkellner von der FPÖ fordert auf oberösterreichischer Seite, die S10 bis zur Grenze und die Linzer Ostumfahrung jetzt rasch fertigzustellen. Soweit die Radio Oberösterreich Nachrichten. Was macht das Wetter? Können wir am Abend noch draußen sitzen, Benni?
2: Es schaut alles so aus, als würde sich das ausgehen. Mit der Sonne liegen die Temperaturen aktuell zwischen 25 und 32 Grad und auch in den nächsten Stunden scheinen sie noch kräftig weiter. Wolken und Gewitter sind heute eher nur auf den Bergen ein Thema, vielleicht noch im Mühlviertel, aber ansonsten soll es in Oberösterreich heute auch am Abend trocken bleiben. In der Nacht klart es dann noch mehr auf. Morgen erwartet uns dann wieder sehr viel Sonnenschein. Damit wird es extrem heiß bei bis zu 37 Grad. Einzelne Wärmegewitter sind nicht ausgeschlossen, viele werden es aber nicht sein. 3:58 ORF Radio Oberösterreich mit dem besten Verkehrsservice im Land. S10 Mühlviertler Schnellstraße Richtung Linz zwischen Käfermarkt und Unterweitersdorf gibt es noch immer eine Sperre wegen eines Polizeieinsatzes im Tunnel Götschka. Der Verkehr wird über die B125 umgeleitet. Ansonsten kommen Sie gut voran. Gute und sichere Fahrt.
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0: Das ist jetzt ganz, ganz wichtig, wenn Sie auf der S10 Mühlviertler Schnellstraße unterwegs sind. Ihnen kommt da zwischen Freistadt und Unterweitersdorf ein Geisterfahrer entgegen. Bitte passen Sie da in beiden Richtungen auf und überholen Sie nichts. Wir geben Ihnen natürlich Bescheid, sobald der Geisterfahrer die Autobahn verlassen hat. Kurze Wiederholung für die Geisterfahrermeldung: auf der S10 Mühlviertler Schnellstraße zwischen Freistadt und Unterweitersdorf kommt Ihnen ein Geisterfahrer entgegen. Bitte in beiden Richtungen vorsichtig fahren und nicht überholen. Sobald der Geisterfahrer die Schnellstraße verlassen hat, geben wir Ihnen natürlich sofort Bescheid.
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Radio Oberösterreich ist hier mit dem besten Verkehrsservice im Land und einer ganz wichtigen Information für alle, die auf der S10 unterwegs sind. Auf der Mühlviertler Schnellstraße kommt Ihnen zwischen Freistadt und Unterweitersdorf ein Geisterfahrer entgegen. Bitte Vorsicht in beiden Richtungen und nicht überholen. Sobald der Geisterfahrer die Schnellstraße verlassen hat, sagen wir Ihnen sofort Bescheid.

Gute Nachrichten gibt's jetzt endlich von der S10. Mühlviertler Schnellstraße zwischen Freistadt und Unterweitersdorf hat der Geisterfahrer die Schnellstraße jetzt wieder verlassen. Somit ist dort wieder alles sicher. Also der Geisterfahrer auf der S10 Mühlviertler Schnellstraße zwischen Freistadt und Unterweitersdorf hat die Schnellstraße verlassen. Damit alles frei, gute Fahrt.

0: Am 12. August wird es richtig romantisch am Himmel über Oberösterreich. Um ca. 19.20 Uhr sehen wir eine partielle Sonnenfinsternis. Dietmar Hager von der Sternwerkstatt, wieso eigentlich nur partiell, wieso heißt die teilweise Sonnenfinsternis?
1: Weil der Mond sich aus unserer Perspektive nicht komplett vor die Sonne schiebt. Da müsste man beispielsweise in Spanien drüben sein. Aber so eine teilweise Verfinsterung, wo die Sonne zur Sichel wird, was ja eigentlich ein Privileg des Mondes ist, ist sicherlich auch was sehr Spektakuläres. Und ich muss sagen, ich persönlich freue mich schon sehr darauf.
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2: Am Mikrofon Martin Balder. Das von Landwirtschaftsminister Norbert Totschnig geplante Wasserentnahmeregister stößt auf Kritik. Es sieht eine Meldepflicht für alle vor, die mehr als 200.000 Kubikmeter Grundwasser im Jahr entnehmen. Die Klimainitiative Klar hält diesen Schwellenwert für viel zu hoch. Damit würden nur wenige große Industriebetriebe erfasst. Veronika Mauler berichtet.
3: Wer entnimmt in Österreich wie viel Grundwasser und wofür? Antworten auf diese Fragen soll das Wasserentnahmeregister liefern. Doch so wie es von Minister Totschnig den Koalitionspartnern vorgeschlagen worden ist, werde man keine umfassende Datenlage bekommen, sagt Klimaanwältin Michaela Krömer.
4: Nach dem jetzigen Entwurf dürfte die Mehrheit aller industrieller Betriebe, mit Ausnahme der großen, und die Mehrheit aller landwirtschaftlicher Betriebe nicht erfasst sein.
3: Kommt das Register wie angekündigt, verstoße es gegen die EU-Wasserrahmenrichtlinie.
4: Es ist rechtswidrig, weil es tatsächlich keine umfassenden Entnahmemengen erfasst.
3: Anwältin Krömer hat für die Umweltorganisationen Klar und Ökobüro ein Rechtsverfahren eingeleitet. Der entsprechende Antrag liegt im Umwelt- und Klimaministerium. Krömer rechnet mit einem Verfahren vor den Verwaltungsgerichten.
2: In Griechenland sind bei der Bekämpfung der Waldbrände westlich von Athen zwei Löschhubschrauber zusammengestoßen und abgestürzt. Die Piloten eines Hubschraubers haben sich per Funk bei der Feuerwehrzentrale gemeldet. Das Schicksal der zweiten Besatzung ist noch unklar. Eine groß angelegte Such- und Rettungsaktion wurde eingeleitet. In der Fußball-Bundesliga steigen heute auch die Europacup-Teams Austria und Rapid in die neue Saison ein. Rapid darf sich schon vor dem Spiel gegen Altach über einen unerwarteten Millionenregen freuen. Gerhard Praska.
5: Ja, der 50-Millionen-Transfer von Ex-Rapidler Mamadou Sangaré von Lens nach Brentford in die englische Premier League spült auch nachträglich noch einmal 5 Millionen Euro in die Kasse in Hütteldorf. Wenn jetzt noch 3 Punkte gegen Altach folgen, dann wäre es eine perfekte Woche für Rapid. Allerdings, das wollen die Vorarlberger rund um Kapitän Lukas Jäger verhindern.
6: Jeder Fußballer spielt gerne vor vollen Tribünen und das ist schon auswärts bei Rapid. Das sind schon besondere Stadien in Österreich und da haben wir riesengroße Vorfreude und hoffen, dass wir da möglichst Punkte mitnehmen und gut performen können.
5: Davor spielt die Austria beim WRC mit der Hoffnung auf einen besseren Saisonstart als letztes Jahr, so Reinhold Ranftl.
7: Man hat es gesehen, wenn der Start nicht gut ist, dann rennt es hinten nach und das ist dann ein Teufelskreis.
5: Und ebenfalls ab 17 Uhr betritt Aufsteiger Lustenau zum ersten Mal die Bundesliga-Bühne und zwar gegen Ried.
2: In Salzburg ist in der Nacht ein Mann von einem Auto überrollt und getötet worden. Der 34-Jährige war auf der Fahrbahn der Salzachtalstraße in Kuchl gelegen. Ein 36-jähriger Autolenker sah ihn zu spät und konnte nicht mehr rechtzeitig bremsen. Trotz Reanimationsmaßnahmen verstarb der 34-Jährige noch an der Unfallstelle. Die Staatsanwaltschaft hat eine Obduktion angeordnet. Das waren die Nachrichten mit Martin Balder.
8: Damit sind wir beim Oberösterreich-Wetter, da ist der Nachmittag. Die eindeutig sonnigere Hälfte des heutigen Tages. Alle unsere Messstationen zeigen zumindest einige Sonnenstunden an. Damit ist es einmal mehr auch heiß in Oberösterreich.

0: Hitze kann ich auch schon nicht mehr sprechen. Bis zu 33 Grad sind heute wieder möglich. Ein paar Wolken ziehen zwar durch, Gewitter beschränken sich aber in erster Linie auf die Berge. Eventuell sind im Mühlviertel welche dabei. Morgen legt die Hitze dann weiter zu. Bis zu 37 Grad könnten es werden. Dazu ist es sonnig und teils schwül. Am heißesten wird es rund um den Zentralraum. 3 Minuten nach 4, ORF Radio Oberösterreich mit dem besten Verkehrsservice im Land. A7 Mühlkreisautobahn Richtung Freistadt. Die Abfahrt Franzosenhausweg ist wegen Bauarbeiten noch bis 5. August gesperrt. Ausweichen ist am besten über die Abfahrt Salzburger Straße möglich. Diese Baustelle kennen Sie bereits. Und gute Nachrichten gibt's für die S10 Mühlviertler Schnellstraße Richtung Linz nach Käfermarkt. Der Tunnel Götschka ist wieder frei. Der Polizeieinsatz dort ist beendet. Gute und sichere Fahrt.
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0: Ja, die Hitze ist mittlerweile wirklich anstrengend und falls Sie es jetzt gar nicht mehr erwarten können, bis es endlich abkühlt, in Deutschland verkauft der erste Baumarkt mittlerweile schon wieder Weihnachtsdeko. Also ganz so lang kann es nicht mehr dauern.

0: Bei uns in Oberösterreich ist es natürlich zu jeder Jahreszeit besonders schön, aber im Sommer schon noch mal den Ticken besser. Und deswegen machen auch ganz viele Urlaub bei uns. Radio Oberösterreich-Reporterin Katrin Bachauer hat an der Esplanade in Gmunden Waldemar und Doris aus Unterfranken aus Würzburg getroffen. Die beiden sind nämlich gerade auf Besuch.
1: Wir waren schon am Attersee überall. Wir waren eigentlich schon ziemlich auf dem Berg.
2: Viel erlebt.
1: Und ja.
3: Ist es der erste Urlaub in Oberösterreich?
2: Ja.
3: Und? Wie viele Punkte geben es Oberösterreich?
2: Wie viel sollen es sein?
3: Ja, 10 ist Maximum.
2: 10, machen wir auch 9.
3: Warum nicht 10?
2: Na gut. Ja, sind nicht drum gegangen noch.
3: Danach, wenn sie durch Gmunden nicht spaziert sind, haben sie 10 Punkte.
2: Ja, bis jetzt, ja. Aber jetzt sagen wir 9 noch einmal so. Da kommst du auf 10 dann.
3: Und wo geht's dann noch hin nach Gmunden?
2: Ja, geht's heim.
3: Dann wünschen wir eine schöne Zeit in Oberösterreich.
2: Dankeschön.
0: Und Katrin Wachauer kriegt natürlich auch 10 von 10 Punkten, weil sie so schön Werbung macht für unser Bundesland.

0: bittersüß seit 2002. Zumindest in der Version von Phil Collins, Can't Stop Loving You. Das Original gibt's schon länger, ursprünglich von Leo Sawyer aus den späten 70ern.
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1: 16:30 im Studio Doris Fischer-Stadler. Ein 31-Jähriger aus dem Bezirk Perg hat sich gestern bei seiner Festnahme massiv gegen die Polizei gewehrt. Zwei Beamte haben den Mann an seiner Wohnadresse aufgesucht, weil ein Haftbefehl gegen ihn vorlag. Dabei hat er sich loszureißen versucht und musste mit Körperkraft zu Boden gebracht werden. Erst mit Unterstützung weiterer Polizeistreifen ist die Festnahme dann gelungen. Zwei Polizisten sind dabei verletzt worden. Mit Flaschenwürfen und lautstarken Beschimpfungen hat ein junger Mann gestern Abend in Bad Schallerbach für Aufregung gesorgt. Der 20-Jährige aus Christkirchen soll betrunken Flaschen auf Gehsteig und Straße geworfen und Polizisten beschimpft haben. Trotz mehrmaliger Abmahnung beruhigte sich der Mann nicht. Er wurde festgenommen und ins Polizeianhaltezentrum gebracht. Ein neues Angebot für Augenoperationen gibt es am Pyrn-Eisenwurzen-Klinikum in Kirchdorf. Dort werden jetzt erstmals tagesklinische Eingriffe am Grauen Star direkt am Standort Kirchdorf angeboten. Patientinnen und Patienten profitieren dadurch von kürzeren Wegen und einer raschen wohnortnahen Behandlung. Die Klinik schafft damit zusätzliche Kapazitäten für eine der häufigsten Augenerkrankungen im Alter. Das waren die Radio Oberösterreich Nachrichten. Und um seine Augen gesund zu halten, empfiehlt sich derzeit wohl eine Sonnenbrille. Benny Quinz mit den Wetteraussichten.
2: Sonnenbrille und Sonnencreme, beides auf keinen Fall ein Fehler heute am Nachmittag. Die Sonne knallt runter, 33 Grad, deswegen auch sehr heiß in Weiher zum Beispiel. Aber über 30 Grad sind sowieso in vielen Regionen des Landes. Die Sonne drückt weiter runter, größere Wolken entstehen heute nur über den Bergen. Dort kann es dann auch kurz einmal gewittern. In der Nacht klart es auf, große Abkühlung gibt es dann nicht, die Temperaturen sinken nur auf 20 bis 15 Grad. Morgen am Montag halten sich dann in der Früh noch ein paar Wolken. Es wird aber schnell sonnig und damit auch schnell wieder heiß. Sehr heiß, sogar bis zu 37 Grad werden es. Am Nachmittag entstehen dann einige Wolken. In einzelnen bilden sich auch Gewitter. Besonders viele werden es aber auch morgen nicht sein. 16:55, ORF Radio Oberösterreich. Wir sind mit Ihnen unterwegs und auf den Straßen gibt es momentan keine Probleme. Ich wünsche Ihnen eine gute und sichere Fahrt.
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Giannanini in Radio Oberösterreich. Die Frau hat nicht nur bei der Musik ein Gespür für die feinen Noten, sondern auch beim Wein. Sie hat nämlich in der Toskana ein altes Kloster gekauft und macht dort unter anderem Rotwein. Das billigste Flascherl, 11 Euro habe ich recherchiert. Jetzt bin ich zwar kein großer Weinkenner, aber ich glaube, das ist ganz in Ordnung für einen edlen Tropfen.

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2: Herzlich willkommen zum Journal um 5, das sind unsere Themen. Die Opferzahl des Ansturms auf Ceuta steigt weiter. Mordverdächtiger Ex-Polizist soll im Gefängnis vergiftet worden sein. Im Journalstudio Martin Balder. Nach dem Ansturm zehntausender Migranten auf die spanische Exklave Ceuta in Nordafrika steigt die Opferzahl weiter. Nach jüngsten Angaben sind mindestens 72 Menschen bei dem Versuch, Ceuta von Marokko aus schwimmend zu erreichen, ertrunken. Die meisten Migrantinnen und Migranten haben die Exklave inzwischen wieder verlassen. Einige hundert sollen noch dort sein. Barbara Jandl berichtet.
3: In Ceuta kehrt heute langsam wieder Alltag ein. Geschäfte, Cafés und Restaurants haben wieder geöffnet. An den Stränden tummeln sich Familien mit Kindern. Ich bin heute rausgegangen, weil sich die Lage etwas beruhigt hat. Wir gehen heute zum Strand. Wir müssen unser Leben weiterleben, erzählen Bewohnerinnen von Ceuta. 50.000 bis 60.000 Migrantinnen und Migranten haben die Stadt mittlerweile wieder verlassen. Nur wenige sind noch da. Im Meer wurde eine rund 500 Meter lange aufblasbare Barriere angebracht. Die Sperre soll verhindern, dass Migranten schwimmend nach Ceuta gelangen. Am Dienstag wollen die EU-Innenminister per Videokonferenz über die Krise beraten. Spaniens Regierungschef Sanchez weist die Kritik der EU an Spanien zurück. Ceuta gehöre nicht zum Schengen-Raum. Migranten könnten von dort nicht ohne weiteres in andere EU-Staaten weiterreisen, sagt er.
2: Die USA verzichten laut Präsident Donald Trump vorerst auf weitere Angriffe auf den Iran. Die USA seien vom Iran und anderen Staaten in der Region darum gebeten worden, so Trump auf seiner Online-Plattform. Teheran weist Trumps Darstellung zurück. Diese Aussage sei nichts als eine neue Lüge, so Militärvertreter. Die iranischen Streitkräfte befänden sich in höchster Alarmbereitschaft und seien auf jede Eventualität vorbereitet. Nach dem Bombenanschlag in einem Ausgeviertel der russischen Hauptstadt Moskau sind die Hintergründe vorerst unklar. Unbestätigten Meldungen zufolge war der Sprengsatz für einen General der russischen Luftwaffe bestimmt, der in einem Restaurant zu einer Feier geladen hatte. Laut Behörden wurden 3 Menschen getötet. Mehrere Medien berichten von 5 Opfern. In der Steiermark ist ein inhaftierter ehemaliger Polizist laut einem Bericht der Kronenzeitung im Gefängnis offenbar Opfer eines Giftanschlags geworden. Der frühere Cobra-Beamte steht unter dem Verdacht, Anfang des Jahres seine Ex-Freundin getötet zu haben. Mehr von Annabelle Amini.
4: Der Vorfall soll sich im Februar in der Justizanstalt Graz Jacomini ereignet haben. Wie die Kronenzeitung berichtet, soll ein ehemaliger Zellengenosse starke Medikamente in das Trinkwasser des ehemaligen Cobra-Beamten gemischt haben. Der 31-Jährige soll davon getrunken haben. Laut Bericht bekam er daraufhin starke Magenkrämpfe, musste sich mehrmals übergeben und wurde sogar ohnmächtig. Einen zweiten mutmaßlichen Vergiftungsversuch soll er rechtzeitig bemerkt und die Anstaltsleitung informiert haben. Daraufhin wurden toxikologische Untersuchungen eingeleitet. Seither wird der ehemalige Cobra-Beamte in der Justizanstalt besonders geschützt. Gegen ihn ermittelt die Staatsanwaltschaft weiter wegen des Verdachts, seine frühere Geliebte Anfang des Jahres getötet zu haben. Er selbst bestreitet das und spricht von einem tödlich verlaufenen Sexunfall.
2: Für den umstrittenen Präsidenten des Weltfußballverbandes Gianni Infantino wird es eng. Nach dem krachenden Scheitern seiner milliardenschweren Investorenpläne ist der FIFA-Chef schwer angezählt. Aus aller Welt gibt es Kritik und Rücktrittsaufforderungen. Gerhard Bohaska informiert.
5: Vor allem aus der Europäischen Fußballunion gibt es massive Vorwürfe für seine im Wortlaut der UEFA schäbigen, undurchsichtigen Deals. Angriffe, die in ihrer Deutlichkeit auch Guido Tognone, den ehemaligen Mediendirektor der FIFA, überrascht haben.
6: Dass sich die UEFA derart klar und derart einseitig gegen den FIFA-Präsidenten stellen würde, das hätte ich nie gedacht.

0: Massive Vorwürfe gegen Infantino kommen auch von den 41 nord- und zentralamerikanischen Verbänden. Vorwürfe gegen Infantino, die Guido Tognoni versteht's.
1: Spätestens seit der Weltmeisterschaft habe ich den Eindruck gehabt, er befindet sich in einem totalen Machtrausch. Er hat irgendwie den Boden verloren, er hat vergessen, wer die FIFA ist.
0: Und mittlerweile gibt es auch erste Namen von möglichen Gegenkandidaten. Nasser Al-Khalifi aus Katar, derzeit Präsident von Paris Saint-Germain, könnte im März gegen Infantino antreten.
2: Das war das Journal um 5 mit Martin Balder.
3: Damit sind wir in Oberösterreich beim Wetter. Am Alpenrand in Bayern entstehen gerade ein paar Gewitter. Die erreichen auch das Salzkammergut zum Teil. In St. Wolfgang zum Beispiel sind schon ein paar Regentropfen gefallen. Ansonsten geht es aber mit viel Sonne und Hitze durch den Sonntagabend. Zwischen 25 und 32 Grad melden unsere Messstationen jetzt. Die neue Woche morgen startet dann extrem heiß. Bei viel Sonnenschein wird es auch schwül. Die Höchstwerte kommen wieder auf bis zu 37 Grad. Und mit den Gewittern ist es so wie momentan jeden Tag. Sie sind möglich, aber nicht wirklich fix. 5:05, euer Radio Oberösterreich. Wir haben die Straßen für Sie im Blick und da ist momentan alles ruhig. Es gibt keine Probleme. Gute Fahrt!
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3: Eis essen geht heute noch halbwegs ohne Stress, weil ab morgen müssen wir dann wieder Zungenakrobaten sein beim Schlecken, damit da nicht alles runtertropft. Egal welches Eis Sie heute noch genießen, lassen Sie es sich schmecken.

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1: Bobby McFerrin, der klingt einfach immer so nach Urlaub in Oberösterreich vielleicht. Tanja und Ines aus Hessen sind gerade bei uns in Wunden. Radio Oberösterreich-Reporterin Katrin Wachauer hat die beiden an der Esplanade getroffen.
2: Also ich war ja schon mal hier gewesen, dann waren wir auf diesem Grünberg und den Baumwipfelfahrt und auf dem See sind wir schon rumgeschippert, also beim letzten Mal. Jetzt bin ich erst gestern angekommen, da habe ich noch nicht so viel gemacht.
3: Das heißt, die ganze schöne Zeit noch vor Ihnen?
2: Ja, 4-5 Tage.
3: Dieser Ausblick hier von der Esplanade aus, oder ist er?
4: Genau, hier wollen wir auf den Schafberg.
3: Ja. Schafberg.
4: Genau. Ja, wir können fahren bis zum Gipfel.
3: Ja, mit der Schafbergbahn.
4: Ja, weil ich nicht so gut zu Fuß zurzeit bin.
3: Aber oben ist es traumhaft.
2: Ich weiß noch nicht. Ja. Ich habe ein bisschen Angst vor der Höhe. Mhm.
3: Das heißt, Sie lieben Oberösterreich?
2: Unbedingt.
1: Wir auch.
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0: Vor gut 20 Minuten hat auch für die SV Ried die Bundesliga-Saison begonnen. Mit einer Dienstreise ins Ländle. Ist schon was passiert, Dennis Pankowski?
1: Nein, noch ist noch nicht allzu viel passiert. 21 Minuten um 0:0 zwischen Aufsteiger aus der Lustenau und der SV Ried bei der ersten Dienstreise. Für den neuen Trainer, der Innviertler, für Mario Despotovic, den Kroaten, der war schon in Vorarlberg im Cup, dort haben sie gewonnen. Was ist passiert in dieser Anfangsphase? Zuerst druckvolle Vorarlberger, der Aufsteiger will gleich einmal zeigen, dass man Bundesliga-Format hat. Jetzt in den letzten Minuten die Rieder besser ins Spiel gekommen. Zwei ganz gute Möglichkeiten durch Neuerwerbung Chuck Woody, der aus der finnischen Liga kommt. Ja, die Rieder präsentieren sich jetzt einmal ganz annehmbar bei brütender Hitze. Schauen wir mal, wie sich das Ganze gestaltet. Der LASK hatte am Freitagabend schon vorgelegt mit diesem 3:0 Auftaktsieg gegen den GAK. Heute schon eine Niederlage in der zweiten Liga des FC Hertha Wels, 0:2 gegen Austria Salzburg. Und parallel jetzt in der Bundesliga, die haben losgelegt mit der Feuerwehr. Der WRC führt gegen die Wiener Austria bereits mit 2:0.
0: Du hast die Augen bei allen Spielen und wenn sich was tut,
1: selbstverständlich.
0: Gibst du uns Bescheid.

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1: 5:30, der Überblick. Hitze macht Löschwasser zur Mangelware. Verletzte Polizisten bei Festnahme in Perg. Das Wetter bringt morgen wieder große Hitze mit bis zu 37 Grad. Im Studio Doris Fischer-Stadler. Angenehmen Abend. Das Wochenende hat eine kleine Verschnaufpause in der aktuellen Hitzewelle gebracht, aber morgen schon wird es wieder deutlich jenseits der 30 Grad haben. Flüsse und Bäche trocknen deshalb zunehmend aus und das betrifft auch die Feuerwehren, denen immer öfter das Löschwasser fehlt. Laut Gesetz darf die Feuerwehr, wenn sich keine andere Möglichkeit bietet, auch auf das Wasser in privaten Teichen oder Swimmingpools zurückgreifen, so wie gestern bei einem Waldbrand in Tragwein. Besonders für die Anfangsphase der Brandbekämpfung könne das helfen, berichtet Wolfgang Schneitel.
2: Nachdem aktuell Bäche und Flüsse sehr wenig Wasser führen, fallen sie im Brandfall als Wasserentnahmestelle für die Feuerwehren oft aus. Beim Waldbrand in Tragwein im Bezirk Freistadt wurden als Sofortmaßnahme Swimmingpools für das Löschwasser verwendet, so Marie-Sophie Gala vom Landesfeuerwehrkommando.
3: So, das oberösterreichische Feuer- und Gefahrenpolizeigesetz sieht vor, dass die Privatpersonen gewisse Duldungspflichten im Einsatzfall haben. Und da gehört unter anderem auch dazu, dass wenn es nicht anders möglich ist, dass man sich eben der Löschwasserentnahme bei Schwimmbädern und Ähnlichem bedienen darf.
2: Das ist aber nur eine Sofortmaßnahme für die erste Phase des Löscheinsatzes.
3: Es ist ja auch nicht so, dass wir uns dann nur auf diese eine Wasserentnahmequelle verlassen. Aber man kann durchaus sagen, ein Schwimmbad ist ein guter Puffer, ist eine gute Erstmaßnahme vielleicht auch. Und man kann sich durchaus auch mal 10 Minuten mit so einer Löschwasserversorgung behelfen.
2: Im Juni und Juli allein sind heuer bereits 1844 Brandeinsätze zu verzeichnen gewesen, so das Landesfeuerwehrkommando.
1: Eine gerichtliche Festnahmeanordnung hat in Perg einen größeren Polizeieinsatz ausgelöst. Ein 31-Jähriger hat sich gestern bei seiner Festnahme nämlich heftig gewehrt. 2 Beamte sind dabei verletzt worden. Mehr von Thomas Rieher.
4: 2 Polizisten haben den 31-Jährigen aus dem Bezirk Perg am Samstagnachmittag in seiner Wohnung wegen einer gerichtlichen Festnahmeanordnung aufgesucht. Der Mann hat sich laut Polizei mit massiver Gewalt gegen die Festnahme gewehrt. Die Beamten haben ihn zwar mit Körperkraft zu Boden gebracht, trotzdem hat der 31-Jährige weiter versucht, sich loszureißen. Erst nachdem weitere Polizisten eingetroffen sind, haben die Einsatzkräfte den Mann unter Kontrolle gebracht. Bei dem Vorfall sind 2 Polizisten verletzt worden. Der 31-Jährige ist dann in eine Justizanstalt eingeliefert worden.
1: Die Urlaubssaison läuft auf Hochtouren und viele sind an ihrem Ferienort auch mit einem Mietwagen unterwegs. Damit die Reise nicht mit Ärger oder unerwarteten Zusatzkosten endet, rät der ÖAMTC, schon bei der Buchung genau hinzuschauen. Worauf Urlauber dabei besonders achten sollten, fasst Christina Sonntag zusammen.
5: Wer im Urlaub einen Mietwagen bucht, sollte die Vertragsbedingungen genau prüfen, heißt es vom ÖAMTC. Wichtig sind Versicherungsschutz, mögliche Zusatzkosten und die Rückgaberegeln. Vor der ersten Fahrt sollten außerdem bestehende Schäden dokumentiert werden. ÖAMTC Linz Rechtsexperte Valentin Kiesenhofer rät:
6: Halten Sie bereits bei der Übergabe vorhandene Mängel im Übergabeprotokoll fest, machen Sie Fotos und Videos, all das kann spätere Diskussionen vermeiden.
5: Nach einem Unfall sollte die Autovermietung sofort verständigt werden, warnt der ÖAMTC-Rechtsexperte.
6: In manchen Ländern ist bereits bei einem kleinen Blechschaden ein Polizeiprotokoll erforderlich. Wenn dieses fehlt, kann es zu Problemen mit der Versicherung kommen.
5: Außerdem empfiehlt der ÖAMTC, Abhol- und Rückgabezeiten genau einzuhalten und sich schon vor Reiseantritt über die Verkehrsregeln und Mitführpflichten im Urlaubsland zu informieren.
1: Und das war das ORF Radio Oberösterreich Abendjournal. Jetzt zum Wetter mit Benny Quinz.
7: Im Salzkammergut fallen vereinzelt ein paar Regentropfen. Generell könnten auch über den Bergen heute noch einzelne Gewitter entstehen. Die meiste Zeit geht es aber mit viel Sonnenschein und trocken durch den Sonntagabend. In der Nacht klart es dann oft auf. Die Temperaturen sinken zwar, teilweise wird es aber trotzdem eine Tropennacht bei Temperaturen zwischen 20 und 15 Grad. Morgen erwartet uns dann sehr viel Sonnenschein und es wird wieder extrem heiß bei bis zu 37 Grad. Einzelne Wärmegewitter sind zwar nicht ausgeschlossen, viele werden es aber nicht sein. 17.35 Uhr, ORF Radio Oberösterreich mit dem besten Verkehrsservice im Land. B125 Prager Straße in Freistadt. Da hat es bis vor kurzem eine Sperre wegen eines Unfalls gegeben. Mittlerweile ist die Unfallstelle aber geräumt. Also kommen Sie wieder überall gut voran.
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1: Nach dem 3:0 Auftaktsieg des LASK am Freitag startet heute auch der zweite oberösterreichische Fußball-Bundesligist in die neue Saison. Die SV Ried gastiert seit 17 Uhr in Vorarlberg, Dennis Bankowski.
2: Ja, so ist es. Und zwar beim Bundesliga-Aufsteiger bei der Austria Lustenau. Es ist ja auch die Liga-Premiere des neuen Ried-Trainers Mario Despotovic. Und kurz vor der Pause hat der neue Ried-Coach schon zwei Tore gesehen. Eins, da hat er sich weniger gefreut. In der 26. Minute die Führung für Austria Lustenau durch Dominik Weichselbaum. Und eines danach, da hat er sich sehr gefreut. Sein erstes als Ried-Coach führt die Innviertler, 34. Minute der Ausgleich, Youssef Nasrabe. Also 1:1 kurz vor der Pause zwischen der Austria Lustenau und Ried. Gleichzeitig um 17 Uhr begonnen hat auch das Spiel WAC gegen die Wiener Austria. Da ist dann das zweite Tor aberkannt worden. Der WAC führt kurz vor der Pause mit 1:0. Und diese erste Bundesliga-Runde wird dann ab 19 Uhr mit dem Spiel Rapid gegen Altach abgeschlossen.
1: Bereits am Vormittag startet Hertha Wels mit einer Niederlage in die neue Saison der zweiten Liga.
2: Ja, da gab es ein 0:2 zum Start im Heimspiel gegen Austria Salzburg. Wels spielt gefällig offensiv, da fehlt aber eindeutig die Durchschlagskraft. Sprich, ein Stürmer, weiß Trainer Christian Heinle.
3: Was uns ganz sicher fehlt, ist eine Durchschlagskraft im letzten Drittel. Das Transferfenster hatte noch ein paar Wochen offen. Mal schauen, was sich noch ergibt. Wir werden schauen, dass wir einfach gemeinsam wieder daran arbeiten, dass wir wieder so erfolgreich performen wie im Frühjahr.
1: Wir bleiben thematisch zumindest bei einem Fußballtrainer. Star-Trainer Oliver Glasner war gestern beim Leichtathletik-Laufmeeting in Arndorf zu Gast, um seine Tochter die Daumen zu drücken.
2: Ja, direkt nach dem Trainingslager seines neuen Clubs Nottingham Forest ist er gekommen. Der Oliver Glasner sieht eine neue persönliche Bestleistung seiner Tochter Alina im 100-Meter-Lauf. Die 16-Jährige, die ist bereits U18-Staatsmeisterin und hochtalentiert. Also der sprichwörtliche Apfel fällt da nicht weit vom sportlichen Stamm zumindest, wenn nicht Fußball, dann Leichtathletik. Ja, und Lukas Weiß-Heidinger, Den hat Glasner nicht Diskus werfen gesehen. Der Lokalmatador, der möchte nach einer leichten Rückenverletzung kurz vor der Europameisterschaft in Arndorf dieses Mal kein Risiko eingehen.
4: Das Gute ist, wir haben in den letzten Wochen eigentlich sehr viel trainiert. Das heißt, selbst wenn es die ganze Woche nichts mache, ist es halb so wild. Und bin gut vorbereitet für die EM. Aber ja, einfach jetzt Sicherheit geht vor, dass wir wirklich dort starten können.
2: Hat jedenfalls jede Menge Autogramme gegeben, der Luki Weiß-Heidinger in Arndorf. Die Leichtathletik-EM in Birmingham, die beginnt übrigens dann am 10. August.
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1: Im Studio Andreas Lechner. Nach dem tödlichen Sprengstoffanschlag auf ein Restaurant in Moskau spricht der Moskauer Bürgermeister Sergei Sobjanin von einem brutalen Terrorakt. Beim Anschlag gestern Abend sind mindestens 3 Menschen getötet und mehr als 20 verletzt worden, berichtet in Moskau Carola Schneider.
2: Die offiziell bestätigten Informationen zum Sprengstoffanschlag auf ein Moskauer Luxusrestaurant sind bisher spärlich. Das russische Antiterrorkomitee spricht von 3 Todesopfern. Unter ihnen die Frau, die verdächtigt wird, den Sprengsatz zum Lokal gebracht zu haben, ein Wachmann, der die Frau beim Eingang aufgehalten hatte, und ein Gast. Laut unbestätigten Meldungen sind auch 2 der schwerstverletzten Gäste inzwischen gestorben. Russische Militärblogger und Investigativjournalisten schreiben mit Bezug auf anonyme Quellen, dass der Anschlag dem Kommandanten der russischen Luftwaffe gegolten habe, General Alexander Tschaiko. Dieser soll im Lokal Geburtstag gefeiert haben. Sollten sich diese Gerüchte bewahrheiten, könnte das auf eine ukrainische Spur hindeuten. In den letzten Jahren haben ukrainische Geheimdienste in Moskau mehrere Anschläge auf hochrangige russische Militärs verübt.
1: Bei den Löscharbeiten eines Waldbrandes westlich von Athen sind 2 Löschhubschrauber zusammengestoßen und abgestürzt. Die Piloten des einen Hubschraubers haben sich bei der Feuerwehrzentrale per Funk gemeldet. Das Schicksal der Besatzung des zweiten Hubschraubers ist jedoch weiterhin unklar. Deshalb läuft eine groß angelegte Suchaktion, wie die Feuerwehr mitgeteilt hat. Die Vorarlberger Schriftstellerin Monika Helfer ist heute nach einem Sturz überraschend gestorben. Das hat der Hansa Verlag vor kurzem mitgeteilt. Die 1947 geborene Autorin hat sich mit ihrem Bestsellerroman Die Bagage 2020 in die erste Reihe der österreichischen Gegenwartsliteratur geschrieben. Monika Helfer erhielt zahlreiche Auszeichnungen, unter anderem das österreichische Ehrenkreuz für Wissenschaft und Kunst erster Klasse. Eine wilde Verfolgungsjagd haben sich gestern Abend in Wien-Leopoldstadt die Polizei und ein 22-jähriger Mann geliefert. Der Mann störte in der Velistraße einen Polizeieinsatz, wo ein Mann verletzt auf den Straßenbahngleisen lag. Dann flüchtete er. Die Polizei nahm die Verfolgung auf, unter anderem mit einem Taxi, wie Petra Thalheimer-Jeschek berichtet.
3: Gegen 22 Uhr wird die Polizei auf eine Gruppe von Menschen aufmerksam, weil ein Mann bei den Gleisen einer Straßenbahn gestürzt ist. Die Beamten leisten erste Hilfe. Plötzlich mischt sich ein 22-jähriger Serbe in den Einsatz ein, sagt Irina Steirer von der Wiener Polizei. Er beschimpft die Polizistinnen und Polizisten und will zu dem gestürzten Mann, den er gar nicht kennt.
4: Die Beamten haben den Mann dann mehrfach aufgefordert, sein Verhalten einzustellen, die Erste-Hilfeleistung nicht zu behindern. Diesen Aufforderungen ist er nicht nachgekommen.
3: Nach weiteren Abmahnungen wird der Mann von den Beamten festgenommen.
4: Wurden dann aber aufgrund der Schaulustigen kurz abgelenkt, woraufhin der Festgenommene die Flucht ergriffen hat. Die Beamten sind dem Mann nachgelaufen, haben dann hier auch kurz ein Taxi in Anspruch genommen, um die Verfolgung weiter aufzunehmen.
3: Bei seiner Festnahme verhält sich der Mann auch noch äußerst aggressiv und attackiert die Beamten körperlich.
1: Das waren die Nachrichten mit Andreas Lechner.
5: Damit kommen wir nach Oberösterreich zum Wetter. Kurz nach 6 und noch immer 30 Grad in Linz, Freistadt oder auch in Asbach. Meistens geht es dann trocken durch den Abend und auch durch die Nacht. Gewitter sind vereinzelt auf den Bergen und eventuell auch im Mühlviertel bzw. Salzkammergut dabei. Die Temperaturen sinken in den nächsten Stunden auf 20 bis 15 Grad. Morgen legt die Hitze dann wieder zu. Bis zu 37 Grad könnten es werden. Dazu ist es meistens sonnig und teils auch schwül. Am heißesten wird es im Zentralraum werden. 18.03 Uhr, ORF Radio Oberösterreich mit dem besten Verkehrsservice im Land. Auf den Straßen kommen Sie momentan problemlos durch. Gute Fahrt.
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5: Ja, rein geht's in den Sonntagabend. Da ist bei Ihnen hoffentlich jetzt nicht mehr allzu viel zu tun. Vielleicht noch ein kurzes Tratscherl über den Zaun mit den Nachbarn oder Sie laden Sie gleich zu sich auf die Terrasse ein. So oder so, wir lassen das Wochenende jetzt mit der besten Musik ausklingen. Die Traveling Wilburys kommen gleich und los geht's mit ABBA.

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0: Etwas mehr als 60 Minuten sind gespielt in Vorarlberg. SV Ritz gegen Lustenau. Dennis Bankowski, wie geht's da den Riedern?
1: Naja, jetzt war es gerade ganz, ganz haarig. Denn Ried wäre mit 2:1 in Führung gegangen. Eine herrliche Kombination. Und Jaden Rhodes,
0: aber
1: der neue junge Südafrikaner, der hat's gemacht. Aber, jetzt kommt das große Aber, hauchdünne Abseitsposition oder nicht. Minutenlang hat sich das der Videoassistent angeschaut. Währenddessen hat der Schiedsrichter die Rieder und die Lustenau auf Trinkpause geschickt, weil es so lange gedauert hat. Wirklich eine Millimeterentscheidung. Und das Bittere aus Sicht der Innviertler, das Tor wird ab. Bekannt. Also, immer noch alles offen, 1:1 zwischen Lustenau und Ried. Im Parallelspiel heute WAC gegen Austria Wien, 2:0 für die Wolfsberger.
2: Lass

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1: 6:30 im Studio Doris Fischer-Stadler. Die anhaltende Trockenheit zwingt die Feuerwehren in Oberösterreich zu ungewöhnlichen Maßnahmen. Weil Flüsse und Bäche vielerorts kaum noch Wasser führen, wird bei Bränden inzwischen auch Löschwasser aus privaten Teichen oder Swimmingpools entnommen. Das Gesetz sehe in Notfällen eine gewisse Duldungspflicht der Eigentümer vor, so das Landesfeuerwehrkommando. In Eberschwang im Bezirk Ried ist in der Nacht ein alkoholisierter Autolenker nach Sekundenschlaf verunglückt. Der 37-Jährige ist um kurz nach 2 Uhr früh mit seinem Wagen von der Fahrbahn abgekommen und gegen einen Baum geprallt. Der Mann und seine Lebensgefährtin, die auf dem Beifahrersitz war, mussten verletzt ins Krankenhaus gebracht werden. Ein Alkotest beim Fahrer hat gut 0,8 Promille ergeben. Ihm wurde der Führerschein abgenommen. Wer im Urlaub einen Mietwagen bucht, sollte nicht nur den Preis im Auge haben. Der ÖAMTC empfiehlt, auf eine Vollkaskoversicherung ohne Selbstbehalt zu achten und das Auto vor der ersten Fahrt genau auf Schäden zu kontrollieren und diese zu dokumentieren. Wichtig sei außerdem, die Rückgabebedingungen einzuhalten und nach einem Unfall die Autovermietung sofort zu verständigen. Das waren die Radio Oberösterreich Nachrichten. Jetzt zum Wetter mit Benny Quinz.
2: Eigentlich sind wir mittendrin im Sonntagabend. Die Temperaturen erinnern uns aber eher an den frühen Nachmittag. Zwischen 26 und 32 Grad haben wir noch immer in Oberösterreich. In der Region Pürn-Eisenwurzen, im Bezirk Braunau oder auch im Salzkammergut sind dann heute vereinzelt noch Gewitter dabei. Ansonsten wird es aber trocken bleiben. In der Nacht klart es dann auch immer mehr auf. Große Abkühlung gibt es nicht. Die Temperaturen sinken nur auf 20 bis 15 Grad. Die neue Woche startet dann extrem heiß. Bei viel Sonnenschein wird es auch schwül. Die Höchstwerte kommen morgen auf bis zu 37 Grad und nur vereinzelt sind wieder ein paar Gewitter dabei. 6:58, ORF Radio Oberösterreich. Wir haben die Straßen für Sie im Blick. Und da geht es momentan problemlos durch. Gute Fahrt.
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3: In der russischen Hauptstadt Moskau hat es gestern einen Sprengstoffanschlag auf ein Restaurant gegeben. Dabei sind 3 Menschen getötet worden, mehr als 20 sind verletzt. Eine der Toten ist laut den Behörden eine Frau, die den Sprengsatz in das Lokal getragen hat. Der Moskauer Bürgermeister Sergei Sobjanin sagte, dass der Anschlag ein brutaler Terrorakt war. Er kündigte deshalb schwere Strafen an, wenn die Schuldigen gefunden werden. Das Restaurant war gestern Abend für eine private Veranstaltung reserviert. In Salzburg ist ein Auto in den Fluss Salzach gestürzt. Der Unfall passierte zwischen den Orten Zell am See und Bruck an der Glocknerstraße. Der Fahrer hat es geschafft, sich gleich nach dem Absturz in den Fluss aus seinem Wagen zu befreien. Er kam sicher an das Ufer. Danach hat ein Test ergeben, dass der Mann vor der Fahrt viel Alkohol getrunken hatte. Das Auto ist in der Salzach untergegangen. Die Feuerwehr und die Wasserrettung zogen das Auto schließlich aus dem Fluss. Sie mussten das Auto jedoch zuerst sichern, damit es die Strömung nicht mitreißt. Dann haben sie es mit einer Seilwinde und einem Kran aus dem Fluss gehoben. Auch in Südkorea in Asien herrscht derzeit eine Rekordhitze. Heute hatte es in der Stadt Yangsan mehr als 42 Grad Celsius. Das ist die höchste je in Südkorea gemessene Temperatur seit Beginn der Aufzeichnungen vor mehr als 100 Jahren. Wegen der seit Tagen anhaltenden Extremhitze haben die Behörden zudem in vielen Teilen des Landes Warnungen ausgegeben. Das waren Nachrichten in einfacher Sprache, gelesen von Andreas Lechner.
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0: Stimmung super. Also Bukowski war jetzt echt der Hammer. Volle Stimmung, voll klasse. Also taugt uns voll. Kommen wir sicher wieder.
1: Ja, der Boris Bukowski war wirklich eines der ganz großen Highlights bei unserem Radio Oberösterreich Sommer Open Air im Juli. Die wäre noch einmal was. Blondie. Anreise ist halt ein bisschen länger. Sind aus den USA. Aber wer weiß, für nächstes Jahr, vielleicht rennt man da mal mit dem Marketing.

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0: Vielen Dank.
1: Schlusspfiff vor wenigen Sekunden in Vorarlberg bei Austria Lustenau gegen die SV Ried. Und am Ende ist es das 1:1 geblieben. Nach dem aberkannten Tor durch den Videoschiedsrichter haben die Innviertler die Führung leider nicht ein zweites Mal hinbekommen.

0: Trump hatte zuvor erklärt, die USA und Israel verzichten vorerst auf geplante Angriffe gegen den Iran. Mehr von Barbara Chandl.
1: Teheran und weitere Staaten der Region hätten Washington darum gebeten, weil sich eine neue Vereinbarung abzeichne. Auf Grundlage dieser Bitte habe er zugestimmt, den Angriff abzusagen, schreibt Trump auf seiner Online-Plattform Truth Social. Voraussetzung sei allerdings, dass ein Abkommen mit dem Iran schnell zustande komme. Eine solche Vereinbarung müsse etwa eine sofortige Öffnung der Straße von Hormus umfassen, so der US-Präsident. Teheran will von so einer Bitte oder auch einer nahen Vereinbarung allerdings nichts wissen. Die Streitkräfte befinden sich in höchster Alarmbereitschaft, heißt es da. Es wäre nicht das erste Mal, dass Donald Trump von einem Durchbruch spricht, der im Nachhinein dementiert wird oder scheitert. Die Straße von Hormus etwa sollte bereits infolge des Rahmenabkommens mit dem Iran im Juni wieder geöffnet werden. Zu einer uneingeschränkten Öffnung kam es aber bisher nicht.
0: Indes hat die Ukraine heute ihre Angriffe in Russland fortgesetzt. Einige der Angriffe erfolgten hunderte Kilometer von der Frontlinie entfernt, tief in russischem Gebiet, heißt es aus Kiew. Laut russischen Behörden sind bei den Angriffen mindestens 8 Menschen getötet worden. 635 Drohnen seien von Russlands Militär abgefangen worden. Zudem haben ukrainische Drohnen erneut Logistikobjekte des größten russischen Online-Versandhändlers Wildberries attackiert. Im Umfeld des Szene-Open-Air-Festivals im Bezirk Dornbirn in Vorarlberg hat es auch heuer verstärkte Verkehrskontrollen gegeben. Und es hagelt Anzeigen, vor allem wegen Drogen, berichtet Nina Lehmann.
2: 29 beeinträchtigte Fahrzeuglenkerinnen und Lenker sind von der Polizei gestoppt worden. Gleich 24 von ihnen hatten Drogen konsumiert, 3 waren alkoholisiert. 22 Lenker hatten illegale Suchtmittel bei sich. Bei 6 Wagen hat die Polizei wegen schwerer Mängel die Kennzeichen abgenommen. Und in 2 Fällen konnten außerdem Personen ausgeforscht werden, nach denen wegen gerichtlicher Aufenthaltsermittlungen gesucht wurde. Alle Delikte werden bei der Staatsanwaltschaft und Bezirkshauptmannschaft zur Anzeige gebracht.
0: In Nepal ist heute die Leiche vom durch seine Netflix-Dokumentation berühmt gewordenen Bergsteiger Nirmal Purja geborgen worden. Er ist mit anderen Bergsteigern am Broad Peak in Pakistan von einer Lawine mitgerissen und getötet worden. Heute konnte er von der Unglücksstelle abtransportiert werden. Ein Bodenrettungsteam hat Purjas Körper von etwa 5700 Metern Seehöhe in ein niedriger gelegenes Camp gebracht. Der bekannte Extremsportler hat als erster Mensch alle 8000er Berge der Erde innerhalb einer Saison bestiegen. Das waren die Nachrichten mit Felix Schneider-Sturm. Zum Wetter.
3: Heftige Gewitter gehen derzeit in Nordtirol im Raum Wörgl und Kufstein nieder. Hier ist stellenweise neben intensivem Regen und zahlreichen Blitzen auch größerer Hagel dabei. Und diese Gewitter ziehen nun weiter nach Osten in Richtung Kaisergebirge. In einigen Regionen bleibt es heute aber auch trocken und meist sonnig. Morgen steigert sich dann die Hitze. Vom Weinviertel über Wien bis zum Nordburgenland werden es bis zu 39 oder sogar 40 Grad. Dazu gibt es morgen einiges an Sonne. Am Nachmittag steigt im Bergland aber wieder die Gewittergefahr. So viel zum Wetter von Nathalie Auer.
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5: Urlaubs meiner Kollegin ist es Zeit für eine Kulturzeit-Klassik, zu der sie Rudolf Eigmüller ganz herzlich begrüßt. Am ersten Sonntag im Monat dürfen Sie an dieser Stelle auf Radio Oberösterreich Buch- und Literaturhinweise erwarten. Wir springen heute daher in das schier unendliche Feld der Musik, die sich aus der Literatur speist, beziehungsweise Komponisten, die durch Gedichte oder Bücher inspiriert wurden. Große Geschichten, Gedichte und dramatische Figuren haben Komponistinnen und Komponisten immer wieder inspiriert. Vom romantischen Kunstlied über sinfonische Dichtungen bis hin zum Ballett. Worte werden zu Klängen, Stimmungen zu Melodien und aus der Literatur entsteht Musik, die eigene Bilder im Kopf entstehen lässt. Wir beginnen jetzt mit einem Werk, das zwar ursprünglich für die Bühne geschrieben wurde, aber ganz ohne Worte auskommt und dennoch sofort eine Geschichte erzählt. Leo Delibes Ballett Coppelia. Dahinter steht die schillernde Erzählung »Der Sandmann« von E.T.A. Hoffmann. Ein romantisch-bizarrer Kosmos zwischen Traum, Täuschung und Wirklichkeit. Delibes macht daraus Musik voller Eleganz, Charme,

Das Prélude und Mazurka aus dem Ballett Coppelia von Leo Delibes, gespielt vom Orchester de la Suisse Romande unter der Leitung von Richard Bognon. Von der zauberhaften Welt des Ballett führt unser Weg nun in eine ganz andere literarische Sphäre, in die Dichtung Friedrich Rückerts. Gustav Mahler hat einige seiner bewegendsten Verse in den Kindertotenliedern vertont. Rückerts Sprache ist von tiefer Innigkeit, von Schmerz und Erinnerungen geprägt, und Mahler findet dafür einen Ton von großer Zartheit und erschütternder Ruhe. In diesen Liedern wird Literatur nicht bloß vertont, sondern seelisch durchdrungen.

Aus den Kindertotenliedern von Gustav Mahler hörten Sie das dritte Lied, gesungen von der einmaligen Christa Ludwig, begleitet von den Berliner Philharmonikern unter Herbert von Karajan. Nach dieser stillen, innerlichen Welt der Lyrik wenden wir uns nun der großen, erzählenden Literatur zu. Lord Byron schuf mit Manfred eine der faszinierenden Gestalten der romantischen Dichtung. Inzest, Rückzug in die Alpen, innerliche und äußerliche Qualen und schließlich der Tod des Protagonisten. Und auch Pjotr Iljitsch Tschaikowski durchlebt eine seiner wohl härtesten Krisen, während er den Manfred vertont. Er besucht in den Schweizer Alpen seinen todkranken Freund Josef Kottek, der eine Zeit wohl auch sein Geliebter war. Erschüttert und inspiriert von den Schweizer Alpen und der Lektüre des Manfreds macht er sich an das Werk über den Antihelden, der wegen einer inzestiösen Beziehung zu seiner Halbschwester geächtet wird. Und auch Tschaikowski leidet an Schuldgefühlen aufgrund seiner Homosexualität und identifiziert sich immer mehr mit seiner Titelfigur. Er schreibt an seine Mäzenin, dass sie sich schon selbst in seinen Manfred verwandle. Diese Sinfonie von Tschaikowski, die in den 6 gezählten nicht auftaucht, war für den Komponisten ein Sorgenkind. Erst schreibt er von seiner besten Sinfonie. 2 Jahre nach Uraufführung geht er mit ihr aber hart ins Gericht. Der Manfred ist ein abscheuliches Werk. Ich hasse ihn zutiefst. Mit Ausnahme des ersten Satzes. Demnächst will ich die übrigen 3 Sätze vernichten. So schreibt Tschaikowski. Zum Glück hat er das nicht getan. Hinterblieben ist das Scherzo. In diesem Satz geht Tschaikowski in Sachen Instrumentierung ganz neue Wege. Wenn es sich vom Regenbogen eines sprühenden Gebirgswasserfalls inspirieren lässt, keine großen Melodien, sondern flirrende Sechzehntelketten.

Musik aus Tschaikowskis Manfred, gespielt vom Bruckner Orchester Linz unter Markus Poschner. Aufgenommen beim Konzert am 28. März 2025. Und auch unser nächstes Werk verdankt sich einer literarischen Persönlichkeit, wenn auch auf ganz andere Weise. Wir kommen zurück zu einer der herausragendsten und außergewöhnlichsten Persönlichkeiten des 19. Jahrhunderts. E.T.A. Hoffmann ist nicht nur Schriftsteller, sondern ebenso Komponist, Musikkritiker und eine der schillerndsten Figuren der deutschen Romantik. In seinem Quintett für Harfe und Streichquartett begegnet uns nicht der Erzähler fantastischer Gedichte, sondern ein feinsinniger Musiker. Und dennoch liegt auch über dieser Musik ein Hauch jener romantischen Welt, in der Poesie, Fantasie und Klang untrennbar miteinander verbunden sind.

Das Quintett für Harfe und Streichquartett in C-Moll von E.T.A. Hoffmann. Von der romantischen Kammermusik geht es nun weiter zu einem Werk, das unmittelbar aus dem Geist des Theaters hervorgegangen ist. Ludwig van Beethovens Egmont-Ouvertüre bezieht sich auf Goethes gleichnamiges Schauspiel über den niederländischen Freiheitskämpfer. Beethoven zeichnet darin nicht nur Tragik der Figur, sondern auch ihren Mut und ihre innere Größe nach. So entsteht eine Musik, die dramatisch zugespitzt und zugleich Hoffnung aufscheinen lässt.

Die Egmont-Ouvertüre von Ludwig van Beethoven mit dem Bruckner Orchester Linz unter Martin Sieghardt. Bleiben wir nun in der Welt der großen dichterischen Stoffe. Kaum eine andere Liebesgeschichte der Literatur hat die Musik so nachhaltig inspiriert wie William Shakespeares Romeo und Julia. Sergei Prokofjew schuf daraus eines der bedeutendsten Ballette des 20. Jahrhunderts, voller Kontraste, tänzerischer Energie, lyrischer Innigkeit und dramatischer Zuspitzung. In unserer Aufnahme begegnet uns diese Musik in einer Bearbeitung, die den bekannten Stoff in einem neuen Licht erscheinen lässt.

Musik aus Prokofjews Ballett Romeo und Julia, Opus 64, in einer Bearbeitung mit Andreas Mader am Sopransaxophon und Josef Moog am Klavier. Literatur und Musik, sie erzählen auf unterschiedliche Weise und doch sprechen sie oft von denselben Dingen, von Liebe und Verlust, von Traum und Erinnerung, von Aufbruch, Freiheit und Sehnsucht. In unserer heutigen Sendung konnten wir hören, wie aus Gedichten, Dramen und Erzählungen Klang geworden ist. Einmal tänzerisch, einmal symphonisch, einmal ganz intim im Lied und so auch jetzt am Ende der Sendung noch einmal. Wir kommen zu einem der innigsten Gedichte der deutschen Lyrik. Josef von Eichendorffs Mondnacht ist in Robert Schumanns Vertonung zu einem Inbegriff des romantischen Kunstlieds geworden. Hier verschmelzen Sprache und Musik auf nahezu vollkommene Weise. Die Sehnsucht, das Leuchten der Nacht, das Gefühl des Getragenseins. Wenige Minuten nur und doch eröffnet sich darin eine ganze Welt. Mit der Mondnacht darf ich mich von Ihnen heute verabschieden. Danke fürs Dabeisein bei der Kulturzeit Klassik. Am Mikrofon verabschiedet sich Rudolf Eigmüller.

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1: Am Mikrofon ist Felix Schneider-Stohr. Der sogenannte Insolvenzentgeltfonds, der zum Schutz der Arbeitnehmerinnen und Arbeitnehmer einspringt, wenn Unternehmen insolvent werden, erwartet ab dem kommenden Jahr ein Finanzloch in Millionenhöhe. Im heute veröffentlichten Upper-Interview kündigt Bundeskanzler Christian Stocker von der ÖVP eine Lösung an. Annabella Mini berichtet.
2: Für 2027 wird ein Finanzierungsloch von rund 160 Millionen Euro erwartet. Im Gespräch mit der APA sagt Bundeskanzler Christian Stocker von der ÖVP, zunächst müsste geklärt werden, wodurch die Lücke entstanden ist.
3: Was für mich wesentlich

0: die wir jetzt errungen haben, wieder zunichte machen.
1: Eine konkrete Lösung liegt damit also noch nicht vor. Die Bundesregierung will zunächst die Ursachen für die Finanzierungslücke festmachen.
2: Bei der Bekämpfung von Waldbränden in Griechenland sind zwei Löschhubschrauber nahe Athen kollidiert. Dabei kamen zwei Crewmitglieder eines Hubschraubers ums Leben, wie die Polizei vor kurzem bekannt gegeben hat. Der andere Hubschrauber konnte notlanden, seine Crew hat überlebt. Die Einsatzkräfte in Griechenland kämpfen indes weiter gegen die Flammen, die sich bis zur Ortschaft Megara mit 36.000 Einwohnern ausgebreitet haben. Regierungschef Kyriakos Mitsotakis spricht von einer außergewöhnlichen Situation. Seit vorgestern sind mehr als 10.000 Hektar Wald, Äcker, Häuser und Ställe zerstört worden. Die invasive asiatische Hornisse breitet sich in Österreich weiter aus. In Lustenau wurde ein Nest entdeckt. Das ist der dritte Fund in Vorarlberg. Die asiatische Hornisse bedroht die heimische Honigbiene. Sichtungen sollten sofort gemeldet werden. Diese Art der Hornisse ist auffallend schwarz. In der Fußball-Bundesliga startet Wolfsberg mit einem klaren Sieg in die Saison. Die Kärntner besiegen die Wiener Austria 3:0. Gerhard Petscher.
3: Gelungener Auftakt für den WRC in die Fußball-Bundesliga. 3:0 Erfolg gegen die Wiener Austria und das mehr als verdient als dominante Mannschaft gegen den Wiener Club. Man führt bereits schon vor der Pause mit 1:0. Elfmeter durch Giacomo Vrioni. Handelfmeter nach der Pause treffen Schwarz zum 2:0 und Giacomo Vrioni verwandelt den zweiten Elfmeter, den Foulelfmeter zum 3:0. Viele Chancen. Die Wiener Austria eher ein bescheidener Auftritt und damit der WRC auch an der Tabellenspitze vor dem Abendspiel mit dem LASK. Im zweiten Spiel des heutigen Nachmittags trennen sich Austria Lustenau und die SV Ried mit einem 1:1 unentschieden. Wechselbraun mit dem 1:0 für den Aufsteiger aus Vorarlberg und den Ausgleich erzielt Nasra W. für die Oberösterreicher aus Ried.
2: Berichtet Gerhard Petscher aus Kärnten. Das waren die Nachrichten mit Felix Schneider-Sturm. Zum Wetter.
4: Die heftigen Gewitter im Tiroler Unterland ziehen vorübergehend nach Bayern ab. In den kommenden Stunden können sie allerdings wieder nach Österreich kommen und den Flachgau und das Innviertel erreichen. In vielen Regionen bleibt es heute aber auch trocken und oft klingt der Tag sonnig aus. Morgen scheint dann für etliche Stunden die Sonne, Wolken sind aber auch dabei und in der Früh ist es stellenweise nebelig. Außerdem steigt im Bergland langsam die Gewittergefahr und im Osten wird es morgen extrem heiß bis etwa 39 Grad. So viel zum Wetter von Nathalie Auer.
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Wie ein Wirbelwind sind die Flugzeuge der britischen Air Force über unsere Köpfe hinweggezischt. Diese Musik zum Antikriegsfilm Kampfgeschwader 633 verleiht der spannenden Handlung besondere Dramatik. Und in ähnlicher Form wird es heute weitergehen, denn Filmmusik steht auf dem Programm. Meist erweckt allein schon die Musik die dazugehörigen Bilder in unserem Kopf. Herzlich willkommen zu einer Stunde mit bekannten Melodien aus berühmten Filmen. Ich habe für heute bewusst etwas ältere Filme ausgewählt, weil die wunderbare Musik ja vielleicht dazu verführen kann, sich diese Filmklassiker wieder einmal anzusehen. Die Black Dyke Band hat unter der Leitung von Nicholas Childs mit Ron Goodwins Musik den musikalischen Reigen eröffnet. Und sie interpretiert auch die nun folgende Filmmusik zu John F. Kennedy. Dieser Politthriller von 1991 beschäftigt sich mit der Ermordung des US-Präsidenten John Fitzgerald Kennedy. Unter der Leitung von Oliver Stone brilliert dabei als Staatsanwalt Kevin Costner. Danach fasziniert Inspektor Clouseau in der Krimikomödie Der rosarote Panther. Peter Sellers hat 1963 erstmals die Hauptrolle gespielt. Und inzwischen ist diese Geschichte bereits 11-mal verfilmt. Wir hören heute ein Arrangement für Blasorchester von Kazuke Onosaki, welches der Wirkung des Original-Soundtracks von Henry Mancini in nichts nachsteht. Es spielt das Tokyo Kosei Windorchester unter der Leitung von Naohiro Iwai.

Nach dem rosaroten Panther bleiben wir noch ein wenig beim humorvollen Film. Miss Piggy, Kermit und Gonzo begegnen uns nun in der Muppets-Show, die Ende der 70er Jahre ein Millionenpublikum vor die Fernseher gelockt hat. Mark Reift und sein Philharmonic-Windorchester interpretieren das Arrangement des Hauptthemas der Muppets-Show von Marcel Sauer. Darauf folgt die wunderschöne Musik aus Dr. Zhivago. Es handelt sich dabei um einen epischen Liebes- und Kriegsfilm aus dem Jahr 1965. In den Hauptrollen sind Omar Sharif und Julie Christie zu sehen, die sich verlieben, sich aber in den Wirren des Ersten Weltkriegs wieder verlieren. Naohiro Iwai hat die traurig schöne Musik von Maurice Jarret für Blasorchester arrangiert und er dirigiert auch die Aufnahme mit dem Tokyo Kosei Wind Orchester.

Das Filmthema von Dr. Zhivago ist ein echter Ohrwurm. Nicht zuletzt wurde diese Musik daher auch mit dem Oscar ausgezeichnet. Nun folgt ein Originalwerk für Blasorchester von Dirk Brosset, gespielt von der Königlichen Militärmusik der Niederlande unter der Leitung von Pierre Kuipers. Der Titel Seven Inch Framed weist darauf hin, dass berühmte Themen aus Filmmusiken auch extra als Singleschallplatten herausgegeben wurden und den jeweiligen Film so unvergessen gemacht haben. So wie die bekannte Musik zur Musikkomödie The Blues Brothers, die mit John Belushi in der Hauptrolle 1980 in den Kinos begeistert hat. Wir hören heute ein Arrangement von Marcel Sauer. Es spielt wiederum das Philharmonic Wind Orchester mit Mark Reift am Dirigentenpult.

Nun erklingt ein Medley mit bekannten Songs von Richard Rodgers und Lawrence Hart, denen man oft in Filmen und Musicals wieder begegnen kann. Alfred Reed hat diese Musik zu einem bezaubernden Arrangement für Blasorchester zusammengestellt, welches er uns als Dirigent des Tokyo Kosei Windorchesters auch gleich selbst präsentiert. Dann begeben wir uns musikalisch in die düstere Stadt Gotham City und erleben den geheimnisvollen Helden Batman und seinen Gegenspieler Joker. Danny Elfman hat mit seiner Musik zum Film aus dem Jahr 1989 die Musik zu späteren Superheldenfilmen stark beeinflusst. Das Tokyo Kosei Windorchester unter der Leitung von Naohiro Iwai spielt heute ein Arrangement von Toshihiko Sahashi.

Die nächste Filmmusik führt uns ins Jahr 1960 zurück. Paul Newman hat damals die Hauptrolle im epischen Historiendrama Exodus gespielt. Es handelt sich dabei um einen sehr bewegenden Film, dessen Inhalt aufgrund des Krieges der Hisbollah mit Israel leider wieder ganz aktuell ist. Der Film spielt kurz nach dem Zweiten Weltkrieg. Tausende jüdische Überlebende des Holocaust sitzen in Flüchtlingslagern auf Zypern fest und versuchen, nach Palästina auszuwandern. Alfred Reed ist ein wunderbares Arrangement für Blasorchester gelungen. Er dirigiert auch diesmal das Tokyo Kose Wind Orchester.

Zum Ende unserer Filmmusikstunde betritt Indiana Jones die Bühne. Insgesamt gibt es ja bereits 5 Kinofilme von Steven Spielberg mit Harrison Ford in der Hauptrolle. Dass diese Filme so großartige Erfolge geworden sind, ist nicht zuletzt der grandiosen Filmmusik von John Williams zu verdanken. Wir hören nun einen Auszug aus Indiana Jones und der letzte Kreuzzug mit der Black Dyke Band unter der Leitung von Nicholas Childs. Herrliche Musik zu bewegenden Filmen ist heute unser Thema gewesen. Ich hoffe, dass euch meine Musikauswahl Freude bereitet hat, denn Filmmusik werde ich auch in späteren Blasmusiksendungen wieder zum Thema machen. Bevor als Abschluss von Klingendes Oberösterreich der Marsch Shield of Liberty mit der Black Dyke Band erklingt, bedanke ich mich herzlich bei unserem Tonmeister Alois Hummer. Herzlichen Dank auch an alle unsere treuen Hörerinnen und Hörer, dass sie wieder dabei gewesen sind. Gerne lade ich euch noch zu unserer nächsten Sendung ein. Am kommenden Mittwoch um 21.04 Uhr erwartet euch wieder Hermann Pumberger mit dem Blasmusikkonzert von Radio Oberösterreich. Wir hören uns wieder heute in einer Woche bei Klingendes Oberösterreich zum Thema Sommer, Sonne, Ferien. Ich wünsche euch noch einen schönen Abend und eine erfolgreiche Woche. Euer Karl Gerolinger.

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1: Mein Mikrofon ist Felix Schneider-Storm. In unserem Nachbarland Ungarn verschärft sich wegen des niedrigen Wasserstandes der Donau derzeit die Energiekrise. Wie von der ungarischen Regierung seit Tagen angekündigt, ist das Atomkraftwerk Poksch heute vollständig heruntergefahren worden. Zum ersten Mal überhaupt. Paul Krieser berichtet.
2: Der Donauwasserstand in Poksch liegt heute minus 133 cm unter dem Pegel Nullpunkt und das hat Folgen. Das Atomkraftwerk Poksch kann kein Wasser mehr aus dem Fluss pumpen, um die 4 Reaktorblöcke zu kühlen, erklärt Ministerpräsident Peter Madja bei einer Pressekonferenz. Seit dem Betriebsbeginn ist es das erste Mal, dass wir das Atomkraftwerk vollständig abschalten müssen. Damit fällt der größte Stromerzeuger des Landes aus. Gut die Hälfte des ungarischen Strombedarfs muss nun aus dem Ausland importiert werden, zu teureren Preisen. Die Energiekrise könnte noch Wochen andauern, warnt die Regierung. Die ungarische Bevölkerung und große Firmen sind nun aufgerufen, freiwillig Wasser und Strom zu sparen. Wenn das nicht reichen sollte, könnte es bald auch Beschränkungen geben.
1: Bei israelischen Luftangriffen auf den Gazastreifen sind heute nach palästinensischen Angaben erneut mindestens 15 Menschen getötet worden. Es war der zweite Tag in Folge mit Angriffen auf das Küstengebiet, obwohl US-Präsident Donald Trump einen Durchbruch bei den Bemühungen

0: Klar. Seit gestern Abend tagt ein Krisenstab. Ziel des Angriffs sei das sogenannte Verzeichnis wirtschaftlich berechtigter Personen gewesen. Zu einem heftigen Verkehrsunfall ist es in Mittelitalien gekommen. 6 Menschen sind tot, mindestens 27 weitere wurden verletzt, einige davon schwer. In ein Reisebus und ein Wohnmobil sind nördlich von Rom frontal zusammengefahren. 3 weitere Autos konnten dem Crash nicht rechtzeitig ausweichen. Neben der Unfallursache ist auch noch unklar, ob Österreicher unter den Opfern sind. Vor wenigen Minuten ist das letzte Spiel der ersten Herren-Fußball-Bundesliga-Runde zu Ende gegangen. Rapid feiert einen knappen 1:0-Erfolg über Altach, berichtet Martin Lang aus dem Allianz-Stadion.
1: Nach 4 Minuten gelingt Rapid bereits das Siegestor durch Peter Nossertaler, einer Vorlage von Kapitän Matthias Seidel. Dann trifft Yusuf Demir noch die Latte in der ersten Hälfte. Bei Rapid klar überlegen, verabsäumt es aber, mehr Tore zu machen. Die Altacher haben in der zweiten Hälfte einen Stangentreffer, nachdem Niklas Hedl beinahe eine Flanke übersehen hätte. Der eingewechselte Markus Ragusch vergibt die Ausgleichsmöglichkeit. Bei Rapid ist es ein knapper Sieg, aber immerhin den gesamten Saisonbeginn zusammengerechnet hat Rapid jetzt insgesamt 4 Siege in Folge zum Ligastart.
0: Das waren die Nachrichten mit Felix Schneider-Sturm. Zum Wetter.
2: Im Flachgau und im westlichen Innenviertel gehen derzeit kräftige Gewitter nieder. Hier gibt es neben intensivem Regen und zahlreichen Blitzen auch Sturmböen. Außerdem kann stellenweise auch Hagel dabei sein. In der nächsten halben Stunde bis Stunde ziehen diese Gewitter dann weiter nach Osten, also in Richtung Mattighofen bzw. Mondsee. Abseits davon haben wir es heute aber meist trocken und auch warm. Morgen geht es überwiegend sonnig und im Bergland teils gewittrig weiter. Außerdem wird es im Osten morgen extrem heiß mit bis zu 39 Grad. So viel zum Wetter von Nathalie Auer.
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1: Am Mikrofon ist Felix Schneider-Storm. Der Bürgermeister der russischen Hauptstadt Moskau, Sergei Sobjanin, bewertet den tödlichen Sprengstoffanschlag in einem Ausgehviertel mitten in Moskau als brutalen Terrorakt. Die Schuldigen würden gefunden und bestraft, schreibt er heute auf Telegram. Zu den Hintergründen der Tat, die sich in einem Gourmet-Restaurant ereigneten, halten sich die Behörden aber noch bedeckt. Carola Schneider in Moskau, gibt es denn neue Erkenntnisse mittlerweile?
2: Was man weiß, ist, dass dieses Gourmet-Lokal sehr beliebt ist bei der russischen Elite. Sie feiert dort gerne und man sieht oft teure Luxusautos vor diesem Lokal stehen. Und russische Militärblogger und Investigativjournalisten schreiben, dass gestern eben auch ein Fest dort stattgefunden hat, nämlich das Geburtstagsfest des Kommandanten der russischen Luftwaffe von General Alexander Tschaiko. Er soll seinen Geburtstag und seine Beförderung dort gefeiert haben mit Geheimdienstmitarbeitern, mit hochrangigen Militärs. Und ihm soll demnach dieser Anschlag gegolten haben, den er übrigens unverletzt überstanden haben soll. Tschaiko war für die russischen Einheiten zuständig, denen vorgeworfen wird, 2022 im ukrainischen Butscha Kriegsverbrechen verübt zu haben. Er steht deswegen auch auf der Sanktionsliste der EU.
1: Berichtet Carola Schneider aus dem windigen Moskau. Vielen Dank. Die USA verzichten laut Präsident Donald Trump vorerst auf weitere Angriffe auf den Iran. Die USA seien vom Iran und anderen Staaten in der Region darum gebeten worden, so Trump auf seiner Online-Plattform Truth Social. Teheran weist Trumps Darstellung zurück. Diese Aussage sei nichts als eine neue Lüge, so Militärvertreter. Die iranischen Streitkräfte befänden sich in höchster Alarmbereitschaft und seien auf jede Eventualität vorbereitet. Nach dem Ansturm zehntausender Migranten auf die spanische Nordafrika-Exklave Ceuta haben Einsatzkräfte heute weitere Leichen geborgen. Die Zahl der Toten ist damit auf 72 gestiegen, wie das spanische Innenministerium mitteilt. Die

0: Nina Lehmann.
1: Auf einem Video ist zu sehen, dass sich zwei Löschhubschrauber gefährlich nahe kommen. Ein Helikopter berührt schließlich den Rotor des anderen. Kurz darauf explodiert einer der Hubschrauber und stürzt als Feuerball zu Boden. Die Leichen des Piloten und des Co-Piloten dieses Helikopters werden später gefunden. Die zwei anderen Piloten überleben das Unglück. Sie konnten ihren Helikopter mit einer Notlandung auf den Boden bringen. Die seit Tagen in Griechenland wütenden Brände haben nach Angaben der Behörden schon mehr als 12.000 Hektar Land zerstört.
0: Berichtet Nina Lehmann. Einen äußerst ungünstigen Schlafplatz hat sich ein Betrunkener in Bayern gesucht. Der 41-Jährige hat sich auf der Autobahn unter einer Schutzplanke direkt an der Fahrbahn gelegt. Autofahrer haben die Polizei gerufen, die den Mann dann zum Ausnüchtern mitgenommen hatten. Das Wichtigste vom Sport fasst jetzt noch Wolfgang Eichinger zusammen.
2: In der Fußball-Bundesliga startet Wolfsberg perfekt in die neue Saison. Zwei Elfmetertreffer von Frioni, ein Tor von Schwarz bringen der Mannschaft von Trainer Thomas Silberberger. Einen 3:0-Erfolg über die Wiener Austria vollkommen verdient.
3: Ja, wenn wir ein geiler Haufen sind und wir langsam aber sicher zu einer sehr, sehr guten Mannschaft zusammenwachsen. Wir haben einen richtig coolen Auftritt hingelegt.
2: Wolfsberg ist mit dem LASK nach der ersten Runde an der Tabellenspitze. Rapid müht sich zu einem 1:0-Heimerfolg über Altach. Den Siegestreffer erzielt Petter Nossadal bereits in der vierten Minute. Aufsteiger Austria Lustenau gegen Ried endet 1:1. Die Torschützen Weichsel, Braun und Nasrave. Innerhalb der FIFA wird der Druck auf Präsident Gianni Infantino von Tag zu Tag größer. Nach seinem kläglich gescheiterten Investorendeal für die Weltmeisterschaften tauchen vermehrt Rücktrittsforderungen auf. Und beim Beachvolleyball Elite 16er Turnier in Rio de Janeiro belegen Timo Hammerberg und Tim Berger den vierten Platz. Die Österreicher verlieren im kleinen Finale gegen Frankreich 1:2. Im Semifinale haben Hammerberg-Berger gegen Lettland 0:2 verloren.
0: Vielen Dank, Wolfgang Eichinger. Das waren die Nachrichten mit Felix Schneider-Sturm am Mikrofon. Und wir haben jetzt noch die Wetteraussichten für Sie.
4: Regenschauer und Gewitter gibt es mittlerweile nur noch stellenweise. Vor kurzem hat es zum Beispiel in Mattighofen im Innviertel geblitzt. Spätestens nach Mitternacht sind die Schauer und Gewitter dann aber überall abgeklungen. Morgen starten wir mit ein paar Restwolken und Nebelfeldern in die neue Woche. Tagsüber scheint dann für einige Stunden die Sonne. Am Nachmittag bilden sich in der schwülen Luft aber wieder einzelne Schauer und Gewitter, und zwar im Bergland. Außerdem gibt es morgen im Osten extreme Hitze mit bis zu 39 oder 40 Grad. So viel zum Wetter von Nathalie Auer.
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1: Im Studio ist Felix Schneider-Storn. Nach dem Ansturm zehntausender Migranten auf die spanische Exklave Ceuta in Nordafrika steigt die Opferzahl weiter. Nach jüngsten Angaben sind mindestens 72 Menschen beim Versuch, Ceuta von Marokko aus schwimmen zu erreichen, ertrunken. Mehr von Barbara Tschandl.
2: In Ceuta kehrt heute langsam wieder Alltag ein. Geschäfte, Cafés und Restaurants haben wieder geöffnet. An den Stränden tummeln sich Familien mit Kindern. Ich bin heute rausgegangen, weil sich die Lage etwas beruhigt hat. Wir gehen heute zum Strand. Wir müssen unser Leben weiterleben, erzählen Bewohnerinnen von Ceuta. 50.000 bis 60.000 Migrantinnen und Migranten haben die Stadt mittlerweile wieder verlassen. Nur wenige sind noch da. Im Meer wurde eine rund 500 Meter lange aufblasbare Barriere angebracht. Die Sperre soll verhindern, dass Migranten schwimmend nach Ceuta gelangen. Am Dienstag wollen die EU-Innenminister per Videokonferenz über die Krise beraten. Spaniens Regierungschef Sanchez weist die Kritik der EU an Spanien zurück. Ceuta gehöre nicht zum Schengen-Raum. Migranten könnten von dort nicht ohne weiteres in andere EU-Staaten weiterreisen, sagt er.
1: Nach dem Bombenanschlag in einem Ausgehviertel der russischen Hauptstadt Moskau sind die Hintergründe weiterhin nicht geklärt. Unbestätigten Meldungen zufolge war der Sprengsatz für einen General der russischen Luftwaffe bestimmt, der in einem Restaurant zu einer Feier geladen hatte. Laut Behörden wurden 3 Menschen getötet. Mehrere Medien berichten insgesamt von 5 Opfern. Heftige Unwetter gab es am Abend über Tirol. Mehrere Mauern sind abgegangen. In der Kundlerklamm im Bezirk Kufstein waren deshalb 9 Menschen vorübergehend in einem Gasthaus eingeschlossen. Die Feuerwehr konnte sie aber befreien. In Kundl und Kirchbichl sind Straßenunterführungen überflutet worden. In mehreren Gebäuden und Kellern gibt es Wasserschäden. Italien verzeichnet einen historischen Geburtenrückgang. Im Durchschnitt bekommt eine Italienerin heute 1,1 Kinder. Nur in Malta, Spanien und Litauen ist die Geburtenrate noch niedriger. Experten sehen die Ursachen vor allem in wirtschaftlicher Unsicherheit, hohen Wohnkosten und der schwierigen Vereinbarkeit von Familie und Beruf. Aus Rom, Sophie Roberts.
3: An fehlendem Kinderwunsch liegt es nicht. Trotzdem wurden in Italien 2025 nur noch 355.000 Kinder geboren. So wenige wie nie seit dem Zweiten Weltkrieg. Würden Frauen so viele Kinder bekommen, wie sie sich wünschen, wären es mehr als doppelt so viele, sagt der Präsident des italienischen Statistikamts. Wir müssen junge Paare unterstützen, ihren Kinderwunsch zu verwirklichen. Prekäre Jobs, hohe Wohnkosten und fehlende Kinderbetreuung erschweren vielen die Familiengründung. Fast jede zweite Frau fürchtet zudem berufliche Nachteile durch eine Schwangerschaft. Es fehle viel.

0: Scheint dann für einige Stunden die Sonne, am längsten sonnig wird es im Osten. Sonst tauchen auch ein paar Wolken auf und ab Mittag entstehen in den Alpen stellenweise Schauer oder Gewitter. Die Temperaturen legen morgen ordentlich zu. Vom Weinviertel über Wien bis ins Nordburgenland werden es bis etwa 39 Grad. So viel zum Wetter von Nathalie Auer.
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1: Es ist Montag, der 3. August. Im Nachrichtenstudio ist Felix Schneider-Storm. Iranische Militärvertreter weisen jetzt Angaben von US-Präsident Donald Trump zurück. Teheran habe Washington um einen Verzicht auf neue Angriffe gebeten. Diese Aussage sei nichts als eine neue Lüge, zitiert eine iranische Nachrichtenagentur die Offiziere. Trump hatte zuvor erklärt, die USA und Israel verzichten vorerst auf geplante Angriffe gegen den Iran. Barbara Tschandl berichtet.
2: Teheran und weitere Staaten der Region hätten Washington darum gebeten, weil sich eine neue Vereinbarung abzeichne. Auf Grundlage dieser Bitte habe er zugestimmt, den Angriff abzusagen, schreibt Trump auf seiner Online-Plattform Truth Social. Voraussetzung sei allerdings, dass ein Abkommen mit dem Iran schnell zustande komme. Eine solche Vereinbarung müsse etwa eine sofortige Öffnung der Straße von Hormus umfassen, so der US-Präsident. Teheran will von so einer Bitte oder auch einer nahen Vereinbarung allerdings nichts wissen. Die Streitkräfte befinden sich in höchster Alarmbereitschaft, heißt es da. Es wäre nicht das erste Mal, dass Donald Trump von einem Durchbruch spricht, der im Nachhinein dementiert wird oder scheitert. Die Straße von Hormus etwa sollte bereits infolge des Rahmenabkommens mit dem Iran im Juni wieder geöffnet werden. Zu einer uneingeschränkten Öffnung kam es aber bisher nicht.
1: Auch die EU müsse bei der Verwaltung einsparen. Das fordert Bundeskanzler Christian Stocker. Österreich spart hier 15% ein, sagt der Kanzler. Ähnliches erwarte er auch auf europäischer Ebene. In der EU wird gerade über das Budget bis 2034 verhandelt. Nach dem zweiten Gefängnisaufstand innerhalb eines Monats in Sri Lanka hat die Regierung gestern hunderte Soldaten eingesetzt, um weitere Ausschreitungen zu verhindern. Bei dem Aufstand in der völlig überbelegten Haftanstalt Mahara nahe der Hauptstadt Colombo wurden nach Angaben der Polizei ein Häftling getötet und 6 verletzt. Der ehemalige Cobra-Beamte, der im Verdacht steht, Anfang des Jahres seine frühere Geliebte in der Steiermark getötet zu haben, sitzt seit Jänner in U-Haft. Laut einem Bericht der Kronenzeitung soll der 31-Jährige im Gefängnis jetzt selbst Opfer eines mutmaßlichen Vergiftungsversuchs geworden sein, wie Annabelle Mini berichtet.
3: Der Vorfall soll sich im Februar in der Justizanstalt Graz-Jacomini ereignet haben. Wie die Kronenzeitung berichtet, soll ein ehemaliger Zellengenosse starke Medikamente in das Trinkwasser des ehemaligen Cobra-Beamten gemischt haben. Der 31-Jährige soll davon getrunken haben. Laut Bericht bekam er daraufhin starke Magenkrämpfe, musste sich mehrmals übergeben und wurde sogar ohnmächtig. Einen zweiten mutmaßlichen Vergiftungsversuch soll er rechtzeitig bemerkt und die Anstaltsleitung informiert haben. Daraufhin wurden toxikologische Untersuchungen eingeleitet. Seither wird der ehemalige Cobra-Beamte in der Justizanstalt besonders geschützt. Gegen ihn ermittelt die Staatsanwaltschaft weiter wegen des Verdachts, seine frühere Geliebte Anfang des Jahres getötet zu haben. Er selbst bestreitet das und spricht von einem tödlich verlaufenen Sexunfall.
1: Das Land Vorarlberg gibt einen Wolf zum Abschuss frei. Auf einer Alm im Montafon ist ein Jungrind gerissen worden. Laut dem zuständigen Landesrat sind auf der Hochalpe Herdenschutzmaßnahmen nicht praktikabel. Wespen sorgen derzeit für besonders viele Rettungseinsätze. In Oberösterreich hat die Rettung im Juli mehr als 10-mal so oft ausrücken müssen wie im Juli des Vorjahres. Und auch in den Krankenhäusern werden deutlich mehr Patienten nach Wespenstichen behandelt als üblich. Das waren die Nachrichten. Am Mikrofon verabschiedet sich Felix Schneider-Storm. Und wir haben jetzt noch die Wetteraussichten für Sie.
4: Einiges an Sonne.

0: Sonst werden es meist 29 bis 35 Grad. So viel zum Wetter von Nathalie Auer.
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1: Am Mikrofon Nina Walli. Es ist 1 Uhr. Der zunehmende Extremismus schlägt sich auch in der Polizeiausbildung nieder. Die Trainingsanforderungen haben sich in den vergangenen Jahren entsprechend geändert, berichtet Annabella Mini.
2: Mit mindestens 100 Schießübungen und Techniken wird im Trainingszentrum der Wiener Polizei geübt. Jedes Jahr absolvieren ca. 8000 Polizistinnen und Polizisten 3 Basistrainings. Neben der Praxis erfolgt auch eine theoretische Ausbildung. Angesichts der Herausforderungen in den vergangenen Jahren haben sich laut Walter Huber, dem Koordinator des Landeseinsatztrainings der Wiener Polizei, die Anforderungen in der Ausbildung verändert.
3: Ein Grundphänomen, das sich jetzt über die Landesgrenzen und in Europa jetzt breit gemacht hat, ist der Extremismus in allen seinen Ausprägungen, auch in der Gewalt. Dem müssen wir Rechnung tragen. Das heißt, wir verändern natürlich das taktische Training, weil wir müssen im Vorfeld vieles erkennen.
2: Auch die technischen Gegebenheiten haben sich geändert. In der Ausbildung spielen digitale und technische Prozesse eine immer größer werdende Rolle.
1: Hacker haben in Liechtenstein mehr als 30.000 Dateien aus einem Wirtschaftsverzeichnis gestohlen, darunter sensible Daten von Menschen, die in Liechtenstein eine Firma oder Stiftung haben. Die Regierung hat einen Krisenstab einberufen. Die Polizei in Griechenland hat den Mord an einer 38-jährigen Britin aufgeklärt, deren Leiche Mitte Juli in einem verlassenen Gebäude in Athen in einem Koffer gefunden worden war. Ein 26-jähriger Mann hat den Mord nach langen Vernehmungen jetzt gestanden. In der Fußball-Bundesliga ist der Wolfsberger AC nach der ersten Runde an der Spitze mit einem überraschenden 3:0-Sieg gegen die Wiener Austria Martin Lang und Rapid gewinnt zum Liga-Auftakt 1:0 gegen Altach.
4: Der Norweger Nossadal schießt Rapid zu einem 1:0-Heimsieg gegen Altach. Die Hütteldorfer waren über weite Phasen des Spieles überlegen und so herrscht zufriedene Stimmung, Rapid-Kapitän Matthias Seidel.
5: Für den Start, 1:0-Sieg mit 3 Punkten ist in Ordnung.
4: 4 Siege aus 4 Spielen hat Rapid bewerbsübergreifend zum Saisonauftakt und der LASK und der WRC sind die ersten Bundesliga-Tabellenführer mit jeweils 3:0-Heimsiegen. Der Wolfsberger AC fertigt die Wiener Austria 3:0 ab und WRC-Trainer Thomas Silberberger hat eine klare Analyse zur vielleicht überraschenden WRC-Vorstellung.
6: Ja, wenn wir ein geiler Haufen sind und langsam aber sicher zu einer sehr, sehr guten Mannschaft zusammenwachsen. Wir haben einen richtig coolen Auftritt hingelegt.
4: Aufsteiger Austria Lustenau holt den ersten Punkt mit einem 1:1 gegen Ried.
1: Und jetzt zum Wetter und zu Nathalie Auer.
7: Wir erleben derzeit eine außergewöhnliche Hitzewelle. Letzten Freitag hat die Hitze ihren ersten Höhepunkt erreicht und auch heute wird es im Osten wieder extrem heiß. Vom Weinviertel über Wien bis ins Nordburgenland erreichen die Temperaturen bis zu 39 oder sogar 40 Grad. Sonst erwarten uns meist 29 bis 35 Grad. Dazu gibt's einiges an Sonnenschein. Östlich von St. Pölten und Graz ist es die meiste Zeit sogar strahlend sonnig. Sonst sind ein paar Wolken dabei und anfangs kann es stellenweise nebelig sein. Regenschauer und Gewitter gibt es diesmal nur einzelne im Bergland.
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1: Am Mikrofon Nina Walli, es ist 2 Uhr. Ab heute dürften die Österreicherinnen und Österreicher eigentlich keinen Zucker mehr essen, denn unsere empfohlene Jahresmenge haben wir mit dem heutigen Tag bereits konsumiert, sagt die Verbraucherschutzorganisation Foodwatch. Nina Lehmann berichtet.
2: Maximal 50 Gramm Zucker soll ein Erwachsener pro Tag zu sich nehmen, so die Weltgesundheitsorganisation. Das sind etwa 14 bis 16 Stück Würfelzucker. In Österreich konsumieren wir pro Tag aber fast doppelt so viel. Weg von der Zuckersucht also. Dazu rät der Gesundheitswissenschaftler Slavenz Dekovic.
3: Statt Zucker führt es zur Ausschüttung von Glückshormonen. Ein Spaziergang oder 10 Liegestütze. Sonst ist auch zu empfehlen, eher fettreich zu essen. Dadurch kann auch die Zuckersucht etwas unterdrückt werden.
2: Foodwatch fordert nach wie vor, dass es auch in Österreich eine Steuer auf süße Getränke geben soll. So eine Steuer existiert bereits in mehr als 100 Ländern weltweit. Denn in süßen Getränken steckt besonders viel Zucker.
1: Heftige Unwetter und Starkregen am Abend in Tirol. Besonders betroffen war der Raum Kufstein. Hier sind vereinzelt Muren abgegangen. In der Kundler Klamm sind 9 Personen kurzzeitig in einem Gasthaus festgesessen und mussten von der Feuerwehr befreit werden. Verletzt wurde niemand. Seit Beginn des Angriffskrieges gegen die Ukraine verfolgt der Kreml Kritiker schärfer denn je. Jetzt hat das Parlament auch ein Gesetz gegen Exilrussen verabschiedet, berichtet aus Moskau Carola Schneider.
4: Der russische Parlamentsvorsitzende Volodin macht klar, was er von regimekritischen Immigranten hält. Wer im Ausland lebe und der Heimat schade, sei ein Verräter und Verbrecher. Ein neues Gesetz soll nun Immigrantinnen und Immigranten bestrafen, die in Russland verurteilt wurden und ihre Strafe nicht abbüßen. Betroffen seien Exilrussen und Russinnen, die in politisch motivierten Verfahren verurteilt wurden, sagt die Menschenrechtsaktivistin Anastasia Burakova im ORF-Interview. Das Gesetz treffe etwa Kritiker des Ukraine-Kriegs. Künftig können das Eigentum und die Bankkonten der Betroffenen in Russland eingefroren werden. Zudem werden auch ihre Pässe im Ausland nicht mehr verlängert. Das mache die betroffenen Kreml-Kritiker im Exil praktisch zu Staatenlosen, so die Menschenrechtsaktivisten.
1: Und jetzt zum Wetter und zu Nathalie Auer.
5: Einiges an Sonnenschein erwartet uns heute. Am längsten sonnig wird es östlich von St. Pölten und Graz. Wolken ziehen aber auch ein paar durch und stellenweise ist es anfangs noch nebelig. Am Nachmittag entstehen in der schwülen Luft dann einzelne Schauer und Gewitter. Am wahrscheinlichsten sind sie von Vorarlberg über Salzburg und Oberkärnten bis zur Obersteiermark. Außerdem steigert sich die Hitze. Vom Weinviertel über Wien bis ins Nordburgenland sind heute sogar bis zu 39 oder 40 Grad möglich. Sonst werden es meist 29 bis 35 Grad.
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